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1: Schwerin. Mit der Änderung des Bundesjagdgesetzes hat der Bund neue Möglichkeiten geschaffen, um nach Wolfsrissen schneller und zielgerichteter reagieren zu können. Das Ministerium für Klimaschutz, Landwirtschaft, ländliche Räume und Umwelt Mecklenburg-Vorpommern hat die zuständigen Behörden und beteiligten Institutionen über die Umsetzung der neuen Regelungen informiert. Zur Unterstützung der Akteure vor Ort wurden Hinweise zur Umsetzung Wolf im Jagdrecht herausgegeben. Ziel ist es, Nutztiere wirksam zu schützen und gleichzeitig den günstigen Erhaltungszustand des Wolfes zu sichern. Landwirtschafts- und Umweltminister Dr. Till Backhaus erklärte: Der Wolf gehört inzwischen dauerhaft zur Natur in Mecklenburg-Vorpommern. Gleichzeitig tragen unsere Weidetierhalter täglich Verantwortung für ihre Tiere und leisten einen wichtigen Beitrag zum Erhalt unserer Kulturlandschaften. Artenschutz und Weidetierhaltung dürfen deshalb nicht gegeneinander ausgespielt werden. Kern der Hinweise ist eine klare und praxisnahe Vorgehensweise für den Fall, dass nachweislich ein Wolf trotz ausreichender Schutzmaßnahmen Schäden in Nutztierbeständen verursacht. Voraussetzung bleibt eine fachliche Begutachtung des Vorfalls. Dabei muss festgestellt werden, dass tatsächlich ein Wolf für den Schaden verantwortlich war und die betroffenen Tiere durch zumutbare Herdenschutzmaßnahmen geschützt waren. Liegen beide Voraussetzungen vor, können Maßnahmen künftig unmittelbar nach der Begutachtung eingeleitet werden. So sollen weitere Schäden verhindert und gleichzeitig sichergestellt werden, dass Eingriffe gezielt und verhältnismäßig erfolgen. Wer seine Tiere schützt und dennoch von Wolfsschäden betroffen ist, erwartet zu Recht, dass der Staat handlungsfähig ist. Die neuen Regelungen schaffen dafür zusätzliche Möglichkeiten und mehr Rechtssicherheit für alle Beteiligten, so Backhaus. Der Minister betonte zugleich, dass ein ausreichender Herdenschutz weiterhin die wichtigste Maßnahme zur Vermeidung von Schäden bleibt. Wirksame Zäune und weitere Schutzmaßnahmen bilden auch künftig die Grundlage einer nachhaltigen Koexistenz von Weidetierhaltung und Wölfen in Mecklenburg-Vorpommern. Parallel arbeitet das Land gemeinsam mit Fachbehörden, Wissenschaftlern, Landnutzern, Jagd- und Naturschutzverbänden an einem landesweiten Wolfsmanagementplan. Dieser soll künftig einen einheitlichen Rahmen für den Umgang mit dem Wolf in Mecklenburg-Vorpommern schaffen. Mit der jüngsten Entscheidung des Landtages zur Änderung des Landesjagdgesetzes wurden dafür weitere wichtige rechtliche Voraussetzungen geschaffen. Unser Ziel ist ein transparentes, verlässliches und praxisnahes Wolfsmanagement. Die Menschen im ländlichen Raum müssen darauf vertrauen können, dass Probleme erkannt und gelöst werden. Gleichzeitig tragen wir Verantwortung für den Erhalt einer geschützten Wildtierart. Beides gehört zusammen, betonte Backhaus. Bereits am 2. April 2026 trat das geänderte Bundesjagdgesetz in Kraft. Es ermöglicht unter bestimmten Voraussetzungen eine schnellere Reaktion auf Wolfsrisse. Voraussetzung sind der Nachweis eines Wolfsrisses durch einen fachkundigen Gutachter sowie das Vorhandensein angemessener Herdenschutzmaßnahmen. Mecklenburg-Vorpommern setzt die neuen bundesrechtlichen Vorgaben um und hat mit der Landtagsentscheidung zur Änderung des Landesjagdgesetzes bereits weitere wichtige Weichen für ein rechtssicheres Wolfsmanagement gestellt.
0: Schwerin.
1: Mit einer umfassenden Strategie für mehr Bildungsgerechtigkeit hat Mecklenburg-Vorpommern neue und gezielte Unterstützungsangebote für Kinder und Jugendliche entlang der gesamten Bildungsbiografie geschaffen. Ziel ist es, jedem Kind den Bildungsweg zu ermöglichen, der zu seinen Talenten, Interessen und Fähigkeiten passt, unabhängig vom Einkommen und Bildungsstand der Eltern. Wir wollen ein Bildungssystem, das stärkt und nicht ausgrenzt, sagte Bildungsministerin Simone Oldenburg. Jedes Kind soll die Unterstützung erhalten, die es braucht, um seinen Bildungsweg erfolgreich gehen zu können. Daran haben wir in dieser Wahlperiode intensiv gearbeitet und viele neue Angebote aufgelegt. Die Strategie Brücken bauen von der Kita bis zur Berufsausbildung bündelt Maßnahmen, die die Übergänge im Bildungssystem stärken und Brüche vermeiden. Dabei setzt das Land auf individuelle Förderung, längeres gemeinsames Lernen, multiprofessionelle Unterstützung und gezielte Hilfen für Kinder mit besonderem Förderbedarf. Jedes Kind startet mit einem anderen Rucksack ins Leben, ob groß oder klein, leicht oder schwer. Unsere Aufgabe ist es, dafür zu sorgen, dass daraus keine Bildungsbarrieren entstehen, sagte Oldenburg. Wir wollen Bildungswege eröffnen, nicht verbauen. Ein zentraler Ansatz der Strategie besteht darin, Kinder frühzeitig entsprechend ihren Fähigkeiten zu fördern. Bereits in der Kita werden sprachliche, mathematische, soziale und emotionale Kompetenzen systematisch gestärkt. Die beitragsfreie Kita ist eine entscheidende Grundlage für echte Bildungsgerechtigkeit, erklärte die Ministerin. Sie ist der größte sozialpolitische Erfolg, weil wir Familien pro Kind um 18.000 Euro von der Krippe bis zum Hort entlasten. Frühe Förderung darf keine Frage des Einkommens sein, so die Ministerin. In Perspektivkindergärten, also Einrichtungen in sozial herausfordernden Lagen und Sprachkitas, gibt es zusätzliche personelle Unterstützung. Das Projekt Lesereise Mecklenburg-Vorpommern begeistert frühzeitig für Sprache und Bücher. Das geplante Startchancenprogramm für Kitas mit Mitteln vom Bund ist bereits enthalten. Gleichzeitig werden Eltern stärker einbezogen und Übergänge zwischen Kita, Grundschule und weiterführender Grundschule verbessert. Kinder und Jugendliche werden gezielt begleitet. Auch in den Schulen steht die individuelle Förderung im Mittelpunkt. Zusätzliche Unterrichtsstunden in Deutsch, Mathematik und Englisch, individuelle Lernzeiten, flexible Bildungswege und multiprofessionelle Teams sollen sicherstellen, dass Schülerinnen und Schüler entsprechend ihren Stärken lernen können. In multiprofessionellen Teams arbeiten Personen verschiedener Berufsgruppen, die sich unterstützen. Hierzu zählen Lehrkräfte, Erzieherinnen und Erzieher, Sozialpädagoginnen und Sozialpädagogen, Schulpsychologinnen und Schulpsychologen. Nicht jedes Kind lernt gleich schnell und geht den gleichen Weg, so Oldenburg. Deshalb machen wir Angebote, die den unterschiedlichen Bedürfnissen gerecht werden. Besonders wichtig ist dabei, junge Menschen nicht frühzeitig aus dem Bildungssystem zu verlieren. Frühwarnsysteme, flexible Abschlussmöglichkeiten und neue Wege in der beruflichen Orientierung mit vielen Praxisanteilen sollen mehr Jugendlichen einen bundesweit anerkannten Schulabschluss führen und ihnen den Einstieg in den Beruf erleichtern. So richtet sich das freiwillige 10. Schuljahr an Schülerinnen und Schüler, die mehr Zeit zum Lernen brauchen. Sie haben damit die Chance, mit der Berufsreife einen bundesweit anerkannten Abschluss zu erlangen. Der neue Bildungsgang Ausbildungsvorbereitung Dual startet im Schuljahr 2026/27 und zwar mit dem Ziel, die Ausbildungschancen und die Anschlussvermittlung von Schülerinnen und Schülern zu verbessern, die den ersten Einstieg in die Berufsausbildung noch nicht geschafft haben. Das produktive Lernen und die Berufsreife dual verknüpfen Schule und Arbeitsleben. Sie werden im kommenden Schuljahr zur praxisorientierten Berufsreife zusammengeführt. Die Strategie für mehr Bildungsgerechtigkeit, Brückenbauen von der Kindertagesförderung bis zur Berufsbildung, führt alle Angebote und Programme auf und ist online abrufbar. Schwerin. Mit dem Aktionstag Zukunft zum Anfassen, Produktionsschulen im Landtag Mecklenburg-Vorpommern, stellten die 5 Produktionsschulen in Mecklenburg-Vorpommern im Juni ihre Arbeit vor und zeigten im Landtag ihre Erfolgsgeschichten. Sozialministerin Stefanie Drese würdigte bei ihrem Besuch die Produktionsschulen als wichtigen Baustein für mehr Bildungsgerechtigkeit und gesellschaftliche Teilhabe. Hinter jedem jungen Menschen steckt eine Geschichte, ein Talent und das Potenzial für einen erfolgreichen Lebensweg. Manchmal braucht es nur jemanden, der daran glaubt und die passende Unterstützung bietet. Genau das leisten unsere Produktionsschulen jeden Tag mit großem Engagement und viel Herzblut, hob Drese hervor. Die Ministerin betonte, dass viele Jugendliche den Weg in Ausbildung und Beruf nicht ohne Unterstützung bewältigen können. Schulische Schwierigkeiten, persönliche Krisen oder fehlende Orientierung führten häufig dazu, dass junge Menschen den Anschluss verlieren. Produktionsschulen eröffneten ihnen dann einen neuen Weg. Produktionsschulen sind Orte der zweiten und manchmal sogar der dritten Chance. Sie geben jungen Menschen nicht auf, sondern zeigen ihnen, was in ihnen steckt. Dort erleben sie Erfolg, gewinnen Selbstvertrauen zurück und entwickeln Perspektiven für ihre Zukunft, so die Ministerin. Im Mittelpunkt steht dabei das praxisnahe Lernen. In betriebsnahen Werkstätten, beispielsweise in den Bereichen Tischlerei, Garten- und Landschaftsbau oder anderen handwerklichen Tätigkeiten, sammeln die Teilnehmenden konkrete Arbeitserfahrungen. Gleichzeitig erhalten sie Unterricht in Fächern wie Mathematik und Deutsch und können sich auf den Schulabschluss Berufsreife vorbereiten. Viele Jugendliche lernen am besten, wenn sie mit ihren Händen etwas erschaffen können und unmittelbar sehen, was sie geleistet haben. Eingebautes Möbelstück, eingestalteter Garten oder ein erfolgreich abgeschlossenes Projekt vermitteln Stolz und Selbstwirksamkeit. Diese Erfahrungen sind oft der erste Schritt zurück in ein selbstbestimmtes Leben, so die Ministerin. Besonders wertvoll sei die individuelle Begleitung in den Produktionsschulen. Kleine Gruppen, persönliche Entwicklungspläne und eine enge sozialpädagogische Betreuung ermöglichen es, auf die jeweiligen Stärken und Herausforderungen der jungen Menschen einzugehen. Es geht nicht nur um einen Schulabschluss oder einen Ausbildungsplatz. Es geht darum, jungen Menschen Halt zu geben, sie in ihrer Persönlichkeit zu stärken und ihnen das Vertrauen zu vermitteln. Du wirst gebraucht, du kannst etwas und du hast eine Zukunft, so Drese. Der Aktionstag im Landtag machte nach Ansicht der Ministerin sichtbar, welche beeindruckenden Leistungen die Jugendlichen erbringen. Zugleich zeige er, wie wichtig die Produktionsschulen für Mecklenburg-Vorpommern sind, gerade in Zeiten des Fachkräftemangels. In Mecklenburg-Vorpommern bestehen derzeit 5 verschiedene Produktionsschulen mit insgesamt 320 Plätzen in der Trägerschaft von 3 Trägern: CJD, PS Müritz, PS Vorpommern-Rügen, PS Vorpommern-Greifswald, Jugendhilfe Stadt und Land e.V., das ist die Hanse-Produktionsschule Rostock, sowie Alpütter GmbH, PS West-Mecklenburg. Sie stellen ein niederschwelliges, unverzichtbares Angebot beim Übergang Schule

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1: Schwerin. Mit der Änderung des Bundesjagdgesetzes hat der Bund neue Möglichkeiten geschaffen, um nach Wolfsrissen schneller und zielgerichteter reagieren zu können. Das Ministerium für Klimaschutz, Landwirtschaft, ländliche Räume und Umwelt Mecklenburg-Vorpommern hat die zuständigen Behörden und beteiligten Institutionen über die Umsetzung der neuen Regelungen informiert. Zur Unterstützung der Akteure vor Ort wurden Hinweise zur Umsetzung Wolf im Jagdrecht herausgegeben. Ziel ist es, Nutztiere wirksam zu schützen und gleichzeitig den günstigen Erhaltungszustand des Wolfes zu sichern. Landwirtschafts- und Umweltminister Dr. Till Backhaus erklärte: Der Wolf gehört inzwischen dauerhaft zur Natur in Mecklenburg-Vorpommern. Gleichzeitig tragen unsere Weidetierhalter täglich Verantwortung für ihre Tiere und leisten einen wichtigen Beitrag zum Erhalt unserer Kulturlandschaften. Artenschutz und Weidetierhaltung dürfen deshalb nicht gegeneinander ausgespielt werden. Kern der Hinweise ist eine klare und praxisnahe Vorgehensweise für den Fall, dass nachweislich ein Wolf trotz ausreichender Schutzmaßnahmen Schäden in Nutztierbeständen verursacht. Voraussetzung bleibt eine fachliche Begutachtung des Vorfalls. Dabei muss festgestellt werden, dass tatsächlich ein Wolf für den Schaden verantwortlich war und die betroffenen Tiere durch zumutbare Herdenschutzmaßnahmen geschützt waren. Liegen beide Voraussetzungen vor, können Maßnahmen künftig unmittelbar nach der Begutachtung eingeleitet werden. So sollen weitere Schäden verhindert und gleichzeitig sichergestellt werden, dass Eingriffe gezielt und verhältnismäßig erfolgen. Wer seine Tiere schützt und dennoch von Wolfsschäden betroffen ist, erwartet zu Recht, dass der Staat handlungsfähig ist. Die neuen Regelungen schaffen dafür zusätzliche Möglichkeiten und mehr Rechtssicherheit für alle Beteiligten, so Backhaus. Der Minister betonte zugleich, dass ein ausreichender Herdenschutz weiterhin die wichtigste Maßnahme zur Vermeidung von Schäden bleibt. Wirksame Zäune und weitere Schutzmaßnahmen bilden auch künftig die Grundlage einer nachhaltigen Koexistenz von Weidetierhaltung und Wölfen in Mecklenburg-Vorpommern. Parallel arbeitet das Land gemeinsam mit Fachbehörden, Wissenschaftlern, Landnutzern, Jagd- und Naturschutzverbänden an einem landesweiten Wolfsmanagementplan. Dieser soll künftig einen einheitlichen Rahmen für den Umgang mit dem Wolf in Mecklenburg-Vorpommern schaffen. Mit der jüngsten Entscheidung des Landtages zur Änderung des Landesjagdgesetzes wurden dafür weitere wichtige rechtliche Voraussetzungen geschaffen. Unser Ziel ist ein transparentes, verlässliches und praxisnahes Wolfsmanagement. Die Menschen im ländlichen Raum müssen darauf vertrauen können, dass Probleme erkannt und gelöst werden. Gleichzeitig tragen wir Verantwortung für den Erhalt einer geschützten Wildtierart. Beides gehört zusammen, betonte Backhaus. Bereits am 2. April 2026 trat das geänderte Bundesjagdgesetz in Kraft. Es ermöglicht unter bestimmten Voraussetzungen eine schnellere Reaktion auf Wolfsrisse. Voraussetzung sind der Nachweis eines Wolfsrisses durch einen fachkundigen Gutachter sowie das Vorhandensein angemessener Herdenschutzmaßnahmen. Mecklenburg-Vorpommern setzt die neuen bundesrechtlichen Vorgaben um und hat mit der Landtagsentscheidung zur Änderung des Landesjagdgesetzes bereits weitere wichtige Weichen für ein rechtssicheres Wolfsmanagement gestellt.
0: Schwerin.
1: Mit einer umfassenden Strategie für mehr Bildungsgerechtigkeit hat Mecklenburg-Vorpommern neue und gezielte Unterstützungsangebote für Kinder und Jugendliche entlang der gesamten Bildungsbiografie geschaffen. Ziel ist es, jedem Kind den Bildungsweg zu ermöglichen, der zu seinen Talenten, Interessen und Fähigkeiten passt, unabhängig vom Einkommen und Bildungsstand der Eltern. Wir wollen ein Bildungssystem, das stärkt und nicht ausgrenzt, sagte Bildungsministerin Simone Oldenburg. Jedes Kind soll die Unterstützung erhalten, die es braucht, um seinen Bildungsweg erfolgreich gehen zu können. Daran haben wir in dieser Wahlperiode intensiv gearbeitet und viele neue Angebote aufgelegt. Die Strategie Brücken bauen von der Kita bis zur Berufsausbildung bündelt Maßnahmen, die die Übergänge im Bildungssystem stärken und Brüche vermeiden. Dabei setzt das Land auf individuelle Förderung, längeres gemeinsames Lernen, multiprofessionelle Unterstützung und gezielte Hilfen für Kinder mit besonderem Förderbedarf. Jedes Kind startet mit einem anderen Rucksack ins Leben, ob groß oder klein, leicht oder schwer. Unsere Aufgabe ist es, dafür zu sorgen, dass daraus keine Bildungsbarrieren entstehen, sagte Oldenburg. Wir wollen Bildungswege eröffnen, nicht verbauen. Ein zentraler Ansatz der Strategie besteht darin, Kinder frühzeitig entsprechend ihren Fähigkeiten zu fördern. Bereits in der Kita werden sprachliche, mathematische, soziale und emotionale Kompetenzen systematisch gestärkt. Die beitragsfreie Kita ist eine entscheidende Grundlage für echte Bildungsgerechtigkeit, erklärte die Ministerin. Sie ist der größte sozialpolitische Erfolg, weil wir Familien pro Kind um 18.000 Euro von der Krippe bis zum Hort entlasten. Frühe Förderung darf keine Frage des Einkommens sein, so die Ministerin. In Perspektivkindergärten, also Einrichtungen in sozial herausfordernden Lagen und Sprachkitas, gibt es zusätzliche personelle Unterstützung. Das Projekt Lesereise Mecklenburg-Vorpommern begeistert frühzeitig für Sprache und Bücher. Das geplante Startchancenprogramm für Kitas mit Mitteln vom Bund ist bereits enthalten. Gleichzeitig werden Eltern stärker einbezogen und Übergänge zwischen Kita, Grundschule und weiterführender Grundschule verbessert. Kinder und Jugendliche werden gezielt begleitet. Auch in den Schulen steht die individuelle Förderung im Mittelpunkt. Zusätzliche Unterrichtsstunden in Deutsch, Mathematik und Englisch, individuelle Lernzeiten, flexible Bildungswege und multiprofessionelle Teams sollen sicherstellen, dass Schülerinnen und Schüler entsprechend ihren Stärken lernen können. In multiprofessionellen Teams arbeiten Personen verschiedener Berufsgruppen, die sich unterstützen. Hierzu zählen Lehrkräfte, Erzieherinnen und Erzieher, Sozialpädagoginnen und Sozialpädagogen, Schulpsychologinnen und Schulpsychologen. Nicht jedes Kind lernt gleich schnell und geht den gleichen Weg, so Oldenburg. Deshalb machen wir Angebote, die den unterschiedlichen Bedürfnissen gerecht werden. Besonders wichtig ist dabei, junge Menschen nicht frühzeitig aus dem Bildungssystem zu verlieren. Frühwarnsysteme, flexible Abschlussmöglichkeiten und neue Wege in der beruflichen Orientierung mit vielen Praxisanteilen sollen mehr Jugendlichen einen bundesweit anerkannten Schulabschluss führen und ihnen den Einstieg in den Beruf erleichtern. So richtet sich das freiwillige 10. Schuljahr an Schülerinnen und Schüler, die mehr Zeit zum Lernen brauchen. Sie haben damit die Chance, mit der Berufsreife einen bundesweit anerkannten Abschluss zu erlangen. Der neue Bildungsgang Ausbildungsvorbereitung Dual startet im Schuljahr 2026/27 und zwar mit dem Ziel, die Ausbildungschancen und die Anschlussvermittlung von Schülerinnen und Schülern zu verbessern, die den ersten Einstieg in die Berufsausbildung noch nicht geschafft haben. Das produktive Lernen und die Berufsreife dual verknüpfen Schule und Arbeitsleben. Sie werden im kommenden Schuljahr zur praxisorientierten Berufsreife zusammengeführt. Die Strategie für mehr Bildungsgerechtigkeit, Brückenbauen von der Kindertagesförderung bis zur Berufsbildung, führt alle Angebote und Programme auf und ist online abrufbar. Schwerin. Mit dem Aktionstag Zukunft zum Anfassen, Produktionsschulen im Landtag Mecklenburg-Vorpommern, stellten die 5 Produktionsschulen in Mecklenburg-Vorpommern im Juni ihre Arbeit vor und zeigten im Landtag ihre Erfolgsgeschichten. Sozialministerin Stefanie Drese würdigte bei ihrem Besuch die Produktionsschulen als wichtigen Baustein für mehr Bildungsgerechtigkeit und gesellschaftliche Teilhabe. Hinter jedem jungen Menschen steckt eine Geschichte, ein Talent und das Potenzial für einen erfolgreichen Lebensweg. Manchmal braucht es nur jemanden, der daran glaubt und die passende Unterstützung bietet. Genau das leisten unsere Produktionsschulen jeden Tag mit großem Engagement und viel Herzblut, hob Drese hervor. Die Ministerin betonte, dass viele Jugendliche den Weg in Ausbildung und Beruf nicht ohne Unterstützung bewältigen können. Schulische Schwierigkeiten, persönliche Krisen oder fehlende Orientierung führten häufig dazu, dass junge Menschen den Anschluss verlieren. Produktionsschulen eröffneten ihnen dann einen neuen Weg. Produktionsschulen sind Orte der zweiten und manchmal sogar der dritten Chance. Sie geben jungen Menschen nicht auf, sondern zeigen ihnen, was in ihnen steckt. Dort erleben sie Erfolg, gewinnen Selbstvertrauen zurück und entwickeln Perspektiven für ihre Zukunft, so die Ministerin. Im Mittelpunkt steht dabei das praxisnahe Lernen. In betriebsnahen Werkstätten, beispielsweise in den Bereichen Tischlerei, Garten- und Landschaftsbau oder anderen handwerklichen Tätigkeiten, sammeln die Teilnehmenden konkrete Arbeitserfahrungen. Gleichzeitig erhalten sie Unterricht in Fächern wie Mathematik und Deutsch und können sich auf den Schulabschluss Berufsreife vorbereiten. Viele Jugendliche lernen am besten, wenn sie mit ihren Händen etwas erschaffen können und unmittelbar sehen, was sie geleistet haben. Ein gebautes Möbelstück, ein gestalteter Garten oder ein erfolgreich abgeschlossenes Projekt vermitteln Stolz und Selbstwirksamkeit. Diese Erfahrungen sind oft der erste Schritt zurück in ein selbstbestimmtes Leben, so die Ministerin. Besonders wertvoll sei die individuelle Begleitung in den Produktionsschulen. Kleine Gruppen, persönliche Entwicklungspläne und eine enge sozialpädagogische Betreuung ermöglichen es, auf die jeweiligen Stärken und Herausforderungen der jungen Menschen einzugehen. Es geht nicht nur um einen Schulabschluss oder einen Ausbildungsplatz. Es geht darum, jungen Menschen Halt zu geben, sie in ihrer Persönlichkeit zu stärken und ihnen das Vertrauen zu vermitteln. Du wirst gebraucht, du kannst etwas und du hast eine Zukunft, so Drese. Der Aktionstag im Landtag machte nach Ansicht der Ministerin sichtbar, welche beeindruckenden Leistungen die Jugendlichen erbringen. Zugleich zeige er, wie wichtig die Produktionsschulen für Mecklenburg-Vorpommern sind, gerade in Zeiten des Fachkräftemangels. In Mecklenburg-Vorpommern bestehen derzeit 5 verschiedene Produktionsschulen mit insgesamt 320 Plätzen in der Trägerschaft von 3 Trägern: CJD, PS Müritz, PS Vorpommern-Rügen, PS Vorpommern-Greifswald, Jugendhilfe Stadt und Land e.V., das ist die Hanse-Produktionsschule Rostock, sowie Alpütter GmbH, PS West-Mecklenburg. Sie stellen ein niederschwelliges, unverzichtbares Angebot beim Übergang Schule zu Beruf dar. Das Land fördert die Produktionsschulen über den Europäischen Sozialfonds. In der aktuellen Förderperiode erhalten die Träger bis 2028 aus Mitteln des ESF Plus 27,7 Millionen Euro für Personal und Sachkosten.
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1: Schwerin. Mit der Änderung des Bundesjagdgesetzes hat der Bund neue Möglichkeiten geschaffen, um nach Wolfsrissen schneller und zielgerichteter reagieren zu können. Das Ministerium für Klimaschutz, Landwirtschaft, ländliche Räume und Umwelt Mecklenburg-Vorpommern hat die zuständigen Behörden und beteiligten Institutionen über die Umsetzung der neuen Regelungen informiert. Zur Unterstützung der Akteure vor Ort wurden Hinweise zur Umsetzung Wolf im Jagdrecht herausgegeben. Ziel ist es, Nutztiere wirksam zu schützen und gleichzeitig den günstigen Erhaltungszustand des Wolfes zu sichern. Landwirtschafts- und Umweltminister Dr. Till Backhaus erklärte: Der Wolf gehört inzwischen dauerhaft zur Natur in Mecklenburg-Vorpommern. Gleichzeitig tragen unsere Weidetierhalter täglich Verantwortung für ihre Tiere und leisten einen wichtigen Beitrag zum Erhalt unserer Kulturlandschaften. Artenschutz und Weidetierhaltung dürfen deshalb nicht gegeneinander ausgespielt werden. Kern der Hinweise ist eine klare und praxisnahe Vorgehensweise für den Fall, dass nachweislich ein Wolf trotz ausreichender Schutzmaßnahmen Schäden in Nutztierbeständen verursacht. Voraussetzung bleibt eine fachliche Begutachtung des Vorfalls. Dabei muss festgestellt werden, dass tatsächlich ein Wolf für den Schaden verantwortlich war und die betroffenen Tiere durch zumutbare Herdenschutzmaßnahmen geschützt waren. Liegen beide Voraussetzungen vor, können Maßnahmen künftig unmittelbar nach der Begutachtung eingeleitet werden. So sollen weitere Schäden verhindert und gleichzeitig sichergestellt werden, dass Eingriffe gezielt und verhältnismäßig erfolgen. Wer seine Tiere schützt und dennoch von Wolfsschäden betroffen ist, erwartet zu Recht, dass der Staat handlungsfähig ist. Die neuen Regelungen schaffen dafür zusätzliche Möglichkeiten und mehr Rechtssicherheit für alle Beteiligten, so Backhaus. Der Minister betonte zugleich, dass ein ausreichender Herdenschutz weiterhin die wichtigste Maßnahme zur Vermeidung von Schäden bleibt. Wirksame Zäune und weitere Schutzmaßnahmen bilden auch künftig die Grundlage einer nachhaltigen Koexistenz von Weidetierhaltung und Wölfen in Mecklenburg-Vorpommern. Parallel arbeitet das Land gemeinsam mit Fachbehörden, Wissenschaftlern, Landnutzern, Jagd- und Naturschutzverbänden an einem landesweiten Wolfsmanagementplan. Dieser soll künftig einen einheitlichen Rahmen für den Umgang mit dem Wolf in Mecklenburg-Vorpommern schaffen. Mit der jüngsten Entscheidung des Landtages zur Änderung des Landesjagdgesetzes wurden dafür weitere wichtige rechtliche Voraussetzungen geschaffen. Unser Ziel ist ein transparentes, verlässliches und praxisnahes Wolfsmanagement. Die Menschen im ländlichen Raum müssen darauf vertrauen können, dass Probleme erkannt und gelöst werden. Gleichzeitig tragen wir Verantwortung für den Erhalt einer geschützten Wildtierart. Beides gehört zusammen, betonte Backhaus. Bereits am 2. April 2026 trat das geänderte Bundesjagdgesetz in Kraft. Es ermöglicht unter bestimmten Voraussetzungen eine schnellere Reaktion auf Wolfsrisse. Voraussetzung sind der Nachweis eines Wolfsrisses durch einen fachkundigen Gutachter sowie das Vorhandensein angemessener Herdenschutzmaßnahmen. Mecklenburg-Vorpommern setzt die neuen bundesrechtlichen Vorgaben um und hat mit der Landtagsentscheidung zur Änderung des Landesjagdgesetzes bereits weitere wichtige Weichen für ein rechtssicheres Wolfsmanagement gestellt.
0: Schwerin.
1: Mit einer umfassenden Strategie für mehr Bildungsgerechtigkeit hat Mecklenburg-Vorpommern neue und gezielte Unterstützungsangebote für Kinder und Jugendliche entlang der gesamten Bildungsbiografie geschaffen. Ziel ist es, jedem Kind den Bildungsweg zu ermöglichen, der zu seinen Talenten, Interessen und Fähigkeiten passt, unabhängig vom Einkommen und Bildungsstand der Eltern. Wir wollen ein Bildungssystem, das stärkt und nicht ausgrenzt, sagte Bildungsministerin Simone Oldenburg. Jedes Kind soll die Unterstützung erhalten, die es braucht, um seinen Bildungsweg erfolgreich gehen zu können. Daran haben wir in dieser Wahlperiode intensiv gearbeitet und viele neue Angebote aufgelegt. Die Strategie Brücken bauen von der Kita bis zur Berufsausbildung bündelt Maßnahmen, die die Übergänge im Bildungssystem stärken und Brüche vermeiden. Dabei setzt das Land auf individuelle Förderung, längeres gemeinsames Lernen, multiprofessionelle Unterstützung und gezielte Hilfen für Kinder mit besonderem Förderbedarf. Jedes Kind startet mit einem anderen Rucksack ins Leben, ob groß oder klein, leicht oder schwer. Unsere Aufgabe ist es, dafür zu sorgen, dass daraus keine Bildungsbarrieren entstehen, sagte Oldenburg. Wir wollen Bildungswege eröffnen, nicht verbauen. Ein zentraler Ansatz der Strategie besteht darin, Kinder frühzeitig entsprechend ihren Fähigkeiten zu fördern. Bereits in der Kita werden sprachliche, mathematische, soziale und emotionale Kompetenzen systematisch gestärkt. Die beitragsfreie Kita ist eine entscheidende Grundlage für echte Bildungsgerechtigkeit, erklärte die Ministerin. Sie ist der größte sozialpolitische Erfolg, weil wir Familien pro Kind um 18.000 Euro von der Krippe bis zum Hort entlasten. Frühe Förderung darf keine Frage des Einkommens sein, so die Ministerin. In Perspektivkindergärten, also Einrichtungen in sozial herausfordernden Lagen und Sprachkitas, gibt es zusätzliche personelle Unterstützung. Das Projekt Lesereise Mecklenburg-Vorpommern begeistert frühzeitig für Sprache und Bücher. Das geplante Startchancenprogramm für Kitas mit Mitteln vom Bund ist bereits enthalten. Gleichzeitig werden Eltern stärker einbezogen und Übergänge zwischen Kita, Grundschule und weiterführender Grundschule verbessert. Kinder und Jugendliche werden gezielt begleitet. Auch in den Schulen steht die individuelle Förderung im Mittelpunkt. Zusätzliche Unterrichtsstunden in Deutsch, Mathematik und Englisch, individuelle Lernzeiten, flexible Bildungswege und multiprofessionelle Teams sollen sicherstellen, dass Schülerinnen und Schüler entsprechend ihren Stärken lernen können. In multiprofessionellen Teams arbeiten Personen verschiedener Berufsgruppen, die sich unterstützen. Hierzu zählen Lehrkräfte, Erzieherinnen und Erzieher, Sozialpädagoginnen und Sozialpädagogen, Schulpsychologinnen und Schulpsychologen. Nicht jedes Kind lernt gleich schnell und geht den gleichen Weg, so Oldenburg. Deshalb machen wir Angebote, die den unterschiedlichen Bedürfnissen gerecht werden. Besonders wichtig ist dabei, junge Menschen nicht frühzeitig aus dem Bildungssystem zu verlieren. Frühwarnsysteme, flexible Abschlussmöglichkeiten und neue Wege in der beruflichen Orientierung mit vielen Praxisanteilen sollen mehr Jugendlichen einen bundesweit anerkannten Schulabschluss führen und ihnen den Einstieg in den Beruf erleichtern. So richtet sich das freiwillige 10. Schuljahr an Schülerinnen und Schüler, die mehr Zeit zum Lernen brauchen. Sie haben damit die Chance, mit der Berufsreife einen bundesweit anerkannten Abschluss zu erlangen. Der neue Bildungsgang Ausbildungsvorbereitung Dual startet im Schuljahr 2026/27 und zwar mit dem Ziel, die Ausbildungschancen und die Anschlussvermittlung von Schülerinnen und Schülern zu verbessern, die den ersten Einstieg in die Berufsausbildung noch nicht geschafft haben. Das produktive Lernen und die Berufsreife dual verknüpfen Schule und Arbeitsleben. Sie werden im kommenden Schuljahr zur praxisorientierten Berufsreife zusammengeführt. Die Strategie für mehr Bildungsgerechtigkeit, Brückenbauen von der Kindertagesförderung bis zur Berufsbildung, führt alle Angebote und Programme auf und ist online abrufbar. Schwerin. Mit dem Aktionstag Zukunft zum Anfassen, Produktionsschulen im Landtag Mecklenburg-Vorpommern, stellten die 5 Produktionsschulen in Mecklenburg-Vorpommern im Juni ihre Arbeit vor und zeigten im Landtag ihre Erfolgsgeschichten. Sozialministerin Stefanie Drese würdigte bei ihrem Besuch die Produktionsschulen als wichtigen Baustein für mehr Bildungsgerechtigkeit und gesellschaftliche Teilhabe. Hinter jedem jungen Menschen steckt eine Geschichte, ein Talent und das Potenzial für einen erfolgreichen Lebensweg. Manchmal braucht es nur jemanden, der daran glaubt und die passende Unterstützung bietet. Genau das leisten unsere Produktionsschulen jeden Tag mit großem Engagement und viel Herzblut, hob Drese hervor. Die Ministerin betonte, dass viele Jugendliche den Weg in Ausbildung und Beruf nicht ohne Unterstützung bewältigen können. Schulische Schwierigkeiten, persönliche Krisen oder fehlende Orientierung führten häufig dazu, dass junge Menschen den Anschluss verlieren. Produktionsschulen eröffneten ihnen dann einen neuen Weg. Produktionsschulen sind Orte der zweiten und manchmal sogar der dritten Chance. Sie geben jungen Menschen nicht auf, sondern zeigen ihnen, was in ihnen steckt. Dort erleben sie Erfolg, gewinnen Selbstvertrauen zurück und entwickeln Perspektiven für ihre Zukunft, so die Ministerin. Im Mittelpunkt steht dabei das praxisnahe Lernen. In betriebsnahen Werkstätten, beispielsweise in den Bereichen Tischlerei, Garten- und Landschaftsbau oder anderen handwerklichen Tätigkeiten, sammeln die Teilnehmenden konkrete Arbeitserfahrungen. Gleichzeitig erhalten sie Unterricht in Fächern wie Mathematik und Deutsch und können sich auf den Schulabschluss Berufsreife vorbereiten. Viele Jugendliche lernen am besten, wenn sie mit ihren Händen etwas erschaffen können und unmittelbar sehen, was sie geleistet haben. Eingebautes Möbelstück, eingestalteter Garten oder ein erfolgreich abgeschlossenes Projekt vermitteln Stolz und Selbstwirksamkeit. Diese Erfahrungen sind oft der erste Schritt zurück in ein selbstbestimmtes Leben, so die Ministerin. Besonders wertvoll sei die individuelle Begleitung in den Produktionsschulen. Kleine Gruppen, persönliche Entwicklungspläne und eine enge sozialpädagogische Betreuung ermöglichen es, auf die jeweiligen Stärken und Herausforderungen der jungen Menschen einzugehen. Es geht nicht nur um einen Schulabschluss oder einen Ausbildungsplatz. Es geht darum, jungen Menschen Halt zu geben, sie in ihrer Persönlichkeit zu stärken und ihnen das Vertrauen zu vermitteln. Du wirst gebraucht, du kannst etwas und du hast eine Zukunft, so Drese. Der Aktionstag im Landtag machte nach Ansicht der Ministerin sichtbar, welche beeindruckenden Leistungen die Jugendlichen erbringen. Zugleich zeige er, wie wichtig die Produktionsschulen für Mecklenburg-Vorpommern sind, gerade in Zeiten des Fachkräftemangels. In Mecklenburg-Vorpommern bestehen derzeit 5 verschiedene Produktionsschulen mit insgesamt 320 Plätzen in der Trägerschaft von 3 Trägern: CJD, PS Müritz, PS Vorpommern-Rügen, PS Vorpommern-Greifswald, Jugendhilfe Stadt und Land e.V., das ist die Hanse-Produktionsschule Rostock, sowie Alpütter GmbH, PS West-Mecklenburg. Sie stellen ein niederschwelliges, unverzichtbares Angebot beim Übergang Schule zu Beruf dar. Das Land fördert die Produktionsschulen über den Europäischen Sozialfonds. In der aktuellen Förderperiode erhalten die Träger bis 2028 aus Mitteln des ESF Plus 27,7 Millionen Euro für Personal und Sachkosten.
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2: Ein toller, heißer Sommertag geht auch hier im Norden zu Ende.
3: Hello everybody, it's Oldie Time.
2: Hallo und herzlich willkommen zu den Retro-Charts Musikgeschichte, die man hört. Schön, dass ihr da seid. Heute schlagen wir ein neues Kapitel in unserem musikalischen Museum auf und reisen gemeinsam in das Jahr 1985. Ein Jahr voller großer Hymnen, unvergesslicher Popmusik, neuer Stars und Songs, die bis heute sofort Erinnerungen wecken. Ja, mit einem ordentlichen Wumms ist der heiße Sommertag hier zu Ende gegangen. Wir hatten schon ein ordentliches Gewitter. Wir haben hier in Winsen an der Luhe nur so ein bisschen was abgekriegt, so einen kleinen Ausläufer, aber es ist noch nicht ganz vorbei. Und ich habe kurz vor der Sendung auch noch einmal mit unserem KI-Support, mit Chatty, gesprochen und gefragt, wie sieht es denn aus heute Abend mit dem Wetter?
4: Es sind lokal kräftige Gewitter möglich. Sturmböen bis 100 Kilometer pro Stunde, vereinzelt sogar mehr. Außerdem mit Starkregen und Hagel. Wenn ihr also zwischen 20 und 22 Uhr draußen seid, behaltet bitte die Lage im Blick und sucht euch bei aufziehenden Gewittern am besten Schutz in einem Gebäude. Also, am besten zu Hause bleiben und die Retro-Charts hier bei uns hören.
2: Ist ja sowieso der beste Tipp, ne? Danke, Chatty. Zwei Stunden lang lassen wir die Musik für sich sprechen mit spannenden Geschichten, kleinen Entdeckungen und natürlich den größten Hits dieses Jahres. Und es gibt Jahre, die legen vom ersten Moment an ein ordentliches Tempo vor und 85 gehört eindeutig dazu. Den Anfang machen wir gleich mit einer Hymne, die bis heute auf keiner guten Party und in kaum einem Stadion fehlen darf. Danach treffen Philip Bailey und Phil Collins zu einem der großen Radiohits der 80er aufeinander. Und zum Schluss wird es emotional. Marillion zeigen, dass 1985 nicht nur große Hits, sondern auch ganz große Gefühle zu bieten hatte. Also machen wir uns auf unsere gemeinsame Museumtour. Schön, dass ihr dabei seid. Ich bin Thomas Flegel und begrüße euch mit einem norddeutschen
5: Moin
2: zu unserem Oldie-Date der Woche. Kaum ein anderer Song hat ein Eigenleben entwickelt wie dieser. Ursprünglich war Life is Life nur als Live-Aufnahme gedacht. Heute gehört der Titel weltweit zu den Liedern, bei denen Tausende sofort mitklatschen und wetten. Gleich macht ihr das zu Hause im Auto oder im Garten auch. Kein Problem, gerne. Ihr seid eingeladen. Hier ist Opus.

Diese Zusammenarbeit hier, die war eigentlich überhaupt nicht geplant. Philip Bailey arbeitete an seinem Soloalbum und Phil Collins produzierte es. Plötzlich standen irgendwann beide gemeinsam am Mikrofon und das Ergebnis ist einer der größten Radiohits der 80er. Hier sind Philip Bailey und Phil Collins und Easy Lover.

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2: Nach diesem Song sollen in Großbritannien plötzlich deutlich mehr Mädchen den Namen Kaylee bekommen haben. Ob das wirklich messbar ist, darüber streitet man sich bis heute. Fest steht, Marillion schufen mit diesem Titel einen der emotionalsten Klassiker der 80er. Hier sind sie mit Kaylee.

0: Hallo, hier sind die Schlagzeilen mit KI-Support aus dem ersten Quartal 1985. Michail Gorbatschow wird Generalsekretär der KPDSU. Nach dem Tod von Konstantin Tschernenko übernimmt der 54-Jährige die Führung der Sowjetunion. Mit seinen Reformideen weckt er weltweit Hoffnungen auf einen neuen Kurs im Ost-West-Verhältnis. Die Bundesrepublik diskutiert über die Volkszählung. Die Planungen für die nächste Volkszählung sorgen erneut für kontroverse Debatten. Viele Bürger äußern Bedenken zum Datenschutz und zum Umgang mit persönlichen Daten. We Are the World bewegt die Musikwelt. Mehr als 40 internationale Superstars nehmen den Benefizsong zugunsten der Hungerhilfe in Afrika auf. Das Lied entwickelt sich innerhalb weniger Wochen zu einem weltweiten Nummer-1-Hit. Boris Becker sorgt für Aufsehen im Tennis. Der erst 17-jährige Leimener gewinnt immer mehr Aufmerksamkeit auf der Profitour. Viele Experten sind sich schon jetzt sicher, dass hier ein ganz außergewöhnliches Talent heranwächst. Das waren die Schlagzeilen aus dem ersten Quartal 1985. Ich lege den Nachrichtenblock jetzt zurück ins Archiv und schalte nach Winsen an der Luhe. Viel Spaß bei den Retro-Charts.
1: Diese Hits hört ihr noch in dieser Stunde. 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
2: 1985, das war das Lied von Axel F. Harold Faltermeier mit Filmmusik von Beverly Hills Cop. Und den habe ich mir rausgesucht, um euch den nächsten Block anzukündigen. Ich nehme euch mit in den nächsten Ausstellungsraum, der heißt Pop und Radio Hits. Ihr habt gerade bei dem Hook-Container, so nennt dieses kleine Ding sich, schon einen Vorgeschmack auf Bad Boys Blue bekommen. In diesem Ausstellungsraum finden wir drei Songs, die unterschiedlicher kaum sein können und trotzdem passen sie perfekt ins Jahr 85. Sandra startet mit internationalem Synthie-Pop, danach gibt es den großen Radiohit von Bad Boys Blue und zum Schluss zeigt Stevie Wonder einmal mehr, warum er zu den ganz Großen der Popmusik gehört. Mit diesem Song gelang Sandra der internationale Durchbruch. Aus einem deutschen Popstar wurde plötzlich ein Name, den in ganz Europa in den Charts die Menschen feierten. Hier ist sie, I'll Never Be Maria Magdalena, und danach gibt es die Bad Boys Blue.

Philly Hilton Bad Boys Blue. Übrigens für eine britische Band. Tatsächlich stammt die Köln aber. Die Gruppe aber aus Köln. You're a Woman. In den 80ern, Mitte der 80er, wirklich riesen Partyhits von den Bad Boys Blue.

0: 1985 war Stevie Wonder längst Legende. Trotzdem bewies er mit Part-Time Lover, dass er auch Popradio der 80er ganz vorne mitspielen kann.
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Damals Eurovision Corner. Der Sieg ging im schwedischen Göteborg 1985 an das Frauenduo Bobby Sox mit dem Titel La Det Svingel. Es war das erste Mal, dass Norwegen den Grand Prix gewann.

Dass während der Show keine Langeweile aufkam, dafür sorgte die schwedische Moderatorin Lill Lindfors. In der Pause zwischen den Vorträgen und der Wertung verlor sie auf der Bühne plötzlich den unteren Teil ihres Kleides und stand in Shirt und Slip da. Lächelnd löste sie an den Schultern einige Bänder und war wieder im Abendkleid zu sehen. Bis zur fünftletzten Wertung führte die deutsche Gruppe Wind das Teilnehmerfeld beim ESC in Göteborg an. Dann mussten sie sich aber doch noch Bobby Socks geschlagen geben. Für alle landete auf einem tollen zweiten Platz.

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1: Gerade hat uns Wind beim ESC vertreten. Wir sind in der Rubrik Heimspiel. Unsere beste Auswahl gewinnt für euch. Wir bleiben noch einen Moment zu Hause, denn 85 zeigt sich nämlich eindrucksvoll, dass deutschsprachige Musik längst mehr konnte als nur Schlager. Heinz-Rudolf Kunze und Falco gingen dabei ganz unterschiedliche Wege. Der eine mit klugen deutschen Texten, der andere mit seinem unverwechselbaren Wiener Schmäh. Den Anfang macht jetzt ein Song, der bis heute zu den schönsten deutschsprachigen Liebesliedern der 80er zählt. Heinz-Rudolf Kunze, Dein ist mein ganzes Herz.

schönes Ding, Heinz Rudolf Kunze, und dein ist mein ganzes Herz. Falco bewies 1985 einmal mehr, dass deutschsprachige, naja, oder österreichische Popmusik auch international funktionieren kann. Sein Wiener Schmäh war dabei längst zu einem ganz persönlichen Markenzeichen geworden. So, da haben wir Kuschi, Heiko hat sie gerade so genannt, sauber weggelabert. Hier ist Vienna Calling, hier ist Falco.

0: Hallo, hier sind die Schlagzeilen mit KI-Support aus dem zweiten Quartal 1985. Papst Johannes Paul II. Besucht die Benelux-Staaten. Der Pontifex reist durch Luxemburg, Belgien und die Niederlande und zieht Hunderttausende Gläubige an. Richard von Weizsäcker beeindruckt mit seiner Rede zum 8. Mai. Der Bundespräsident bezeichnet das Kriegsende 1945 als Tag der Befreiung. Dire Straits veröffentlichen Brothers in Arms. Das Album mit Hits wie Money for Nothing und Walk of Life entwickelt sich zu einem der erfolgreichsten der 80er Jahre. Gleichzeitig setzt es neue Maßstäbe bei der digitalen CD-Produktion. Steffi Graf gewinnt ihren ersten WTA-Titel. Die 15-jährige Deutsche triumphiert beim Turnier in Boca Raton in den USA. Für viele Experten ist das der Beginn einer außergewöhnlichen Tenniskarriere. Das waren die Schlagzeilen aus dem zweiten Quartal 1985. Ich schiebe den Nachrichtenwagen jetzt aus dem Studio, mache Platz für die Schallplatten und schalte nach Winsen an der Luhe. Dort wartet Thomas schon darauf, die Zeitreise musikalisch fortzusetzen.
1: Und genau so machen wir es. Bis hierhin haben wir schon einige Facetten des Jahres 85 erlebt. Jetzt wird es langsam Zeit wieder für einen Blick über die Landesgrenzen hinaus. Musikalisch, ne? Internationale Hitwelle. Zwei Songs, die rund um den Globus zu hören waren und die bis heute sofort nach Sommerradio und nach 80ern klingen. Den Anfang macht gleich Madonna auf dem Höhepunkt ihres weltweiten Durchbruchs. Und danach wartet Musik aus Italien mit Baltimora, einer dieser Titel, bei denen wahrscheinlich schon nach den ersten Tönen niemand mehr still sitzen bleibt. And you can dance for inspiration. Sie wurde 85 endgültig zum weiblichen Superstar. Into the Groove gilt heute als einer der Songs, mit denen ihr weltweiter Siegeszug richtig Fahrt aufgenommen hat. Hier ist

0: Madonna Into the Groove. Wir haben vorhin Lose verteilt, vielleicht habt ihr gewonnen, dann hört ihr jetzt gleich Werbung.
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0: Es gibt so Songs, bei denen man schon nach den ersten Sekunden mitsingen oder summen kann, obwohl noch gar kein richtiger Text gesungen wurde. Tarzan Boy ist dafür wahrscheinlich eines der besten Beispiele der 80er. Hier ist Baltimora.

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1: Manche Musikblöcke brauchen keine große Erklärung, sie sprechen für sich und genau so ist es jetzt. Zum Abschluss der ersten Stunde warten noch zwei Songs, die bis heute zu den ganz großen Klassikern der 80er gehören. Zuerst nimmt uns Tina Turner mit auf eine musikalische Reise in die Zukunft mit einem der eindrucksvollsten Filmsongs dieses Jahrzehnts aus Mad Max. Und danach folgt ein Titel, bei dem wahrscheinlich schon die ersten Gitarrenakkorde reichen, damit ihr sofort mitsingt. Bryan Adams, The Summer of 69. Vorher Tina Turner, We Don't Need Another Hero. Ein stärkeres Finale hätte die erste Stunde nicht bekommen können, oder?

Hat schon wieder einer an der Uhr gedreht. Wir sind ganz, ganz dicht am Stundenwechsel. Heute mit den Retro-Charts. Wir sind unterwegs in unserem Musikmuseum im Jahr 1985.

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1: Willkommen zurück in der zweiten Stunde zu den Retro Charts. Schön, dass ihr immer noch dabei seid. Nach dem Stundenwechsel starten wir jetzt mit einem Musikblock, der seinen Namen wirklich verdient. Neustart mit Gänsehaut. Ich habe Chatty dann erstmal erklärt, das heißt hier bei uns in Norddeutschland Entenpelle, aber okay. Drei Songs, drei ganz unterschiedliche Geschichten und drei Titel, die bis heute nichts von ihrer Faszination verloren haben. Den Anfang machen gleich die Simple Minds mit einem Lied, das untrennbar mit einem der bekanntesten Kinofilme der 80er verbunden ist. Danach wird es ganz groß und ganz gefühlvoll mit Jennifer Rush und zum Abschluss des ersten Blocks in der zweiten Stunde sorgt eine norwegische Band dafür, dass 85 endgültig nicht mehr ohne sie denkbar ist. Willkommen zurück zu unserem Oldie Date der Woche

The Power of Love zeigte 85, dass große Balladen das Publikum genauso bewegen konnten wie die großen Pop- und Rock-Hits des Jahres. Jennifer Rush, die damals in Deutschland lebte, ich glaube in Frankfurt, gelang damit einer der erfolgreichsten Songs ihrer Karriere. The Power of Love, fast 6 Minuten lang. Was für ein Opus, oder?

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1: Spätestens mit Take On Me waren Aha weltweit in aller Munde. Das innovative Musikvideo setzte damals neue Maßstäbe und gehört bis heute zu den bekanntesten Clips der Popgeschichte. Hier sind Aha und Take On Me.

0: Hallo, hier sind die Schlagzeilen mit KI-Support aus dem dritten Quartal 1985. Live Aid vereint die Musikwelt. Am 13. Juli verfolgen rund um den Globus Millionen Menschen das Benefizkonzert für die Hungerhilfe in Afrika. Das Wrack der Titanic wird entdeckt. Ein internationales Forscherteam findet Anfang September den berühmten Ozeandampfer in rund 3.800 Metern Tiefe im Atlantik. Michael Jackson schreibt weiter Popgeschichte. Mit der Veröffentlichung des Videos zu Smooth Criminal beginnen zwar erst die Arbeiten für das nächste Album, doch im Sommer 1985 kauft Jackson die Rechte am Beatles-Songkatalog. Boris Becker gewinnt sensationell Wimbledon. Mit gerade einmal 17 Jahren schlägt der Deutsche Kevin Corran im Finale und wird der jüngste Wimbledon-Sieger aller Zeiten. Sein Triumph löst in Deutschland eine riesige Tennisbegeisterung aus. Das waren die Schlagzeilen aus dem dritten Quartal 1985. Ich schalte nach Winsen an der Luhe. Dort steht Thomas schon bereit, um mit den nächsten Klassikern die Zeitmaschine der Retro-Charts wieder auf Touren zu bringen.
1: Diese Hits hört ihr noch in dieser Stunde. 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
4: Manche Hits laufen seit Jahrzehnten rauf und runter und dann gibt es diese Songs, die ein wenig aus dem Rampenlicht verschwunden sind, obwohl sie es eigentlich überhaupt nicht verdient haben. Genau dafür gibt es jetzt wieder unseren Ausstellungsraum. Vergessen, aber genial. Hier stehen keine Eintagsfliegen, sondern Titel, bei denen man sofort nach den ersten Takten denkt, ach Mensch, stimmt ja, den gab's ja auch noch. Und genauso welche holen wir jetzt für euch hervor. Den Anfang machen Ashford und Simpson mit einem Song, dessen Titel eigentlich schon alles sagt. 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
1: Viele erinnern sich bestimmt noch an den Namen Cock Robin, hören ihre Songs heute aber nur noch selten. Eigentlich finde ich das schade, denn gerade When Your Heart Is Weak gehört zu den Popperlen, die 95 den Sound der 80er wunderbar eingefangen haben. Hier sind sie, Cock Robin.

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1: Die Lizenz zum Hören. 1985 kommt im Angesicht des Todes mit Roger Moore in die Kinos. Sein Gegenspieler Zorin plant, Silicon Valley zu zerstören. Bond verfolgt ihn bis in die USA und das Finale findet auf der Golden Gate Bridge statt. Die Musik steuert Duran Duran sehr erfolgreich bei. Platz 1 in den US-Charts und Platz 2 in Großbritannien. A View to a Kill.

So, da sind wir wieder mit dem Heimspiel und die beste Auswahl gewinnt. Auch jetzt wieder. Manchmal lohnt sich ja der Blick vor die eigene Haustür ganz besonders. Denn auch 1985 entstanden im deutschsprachigen Raum Songs, die bis heute nichts von ihrer Kraft verloren haben. Und genau deshalb gibt es jetzt wieder unser Heimspiel. Kommt mit in den Ausstellungsraum. Die Band, die den Anfang macht, die hat den deutschen Pop der 80er entscheidend mitgeprägt. Wir fangen an mit der Münchner Freiheit. Herzschlag ist der Takt.

und anspruchsvolle Texte zusammenbringt. Genau das macht ihre Songs bis heute so zeitlos. Hier ist sie, Lohn der Angst.

Juliane Werding und Lohn der Angst. Und einen haben wir noch in dieser Runde Heimspiel mit der Spider-Murphy-Gang. Sie zeigen immer wieder, dass Rock'n'Roll auch auf Deutsch und vor allem auf Bayerisch richtig gut funktionieren kann.

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1: Machen wir jetzt auch wieder, nachdem wir richtig Vollgas gegeben haben mit Mia Sahn, eine bayerische Band mit der Spider-Murphy-Gang. Dieser lockere Münchner Charme macht die Band bis heute unverwechselbar. Wir kommen zum Finale, tatsächlich schon, jetzt. Wir haben das Ende unserer heutigen Musikausstellung erreicht und ich hoffe, ihr habt auf unserem Rundgang heute viel Spaß gehabt. Beim Museumswärter habe ich noch 15 Minuten Verlängerung beantragt, denn an diesen Songs kommt jetzt keiner vorbei. Den Anfang machen die Dire Straits. Danach kommen Tears for Fears und ganz zum Schluss wartet mit Foreigner noch einer dieser Songs, bei denen man eigentlich gar nichts mehr sagen muss. Außer viel Spaß beim Finale. Wir haben gleich noch die Schlagzeilen aus dem vierten Quartal. Wir haben den Rückblick auf die Charts aus UK, USA und Deutschland. Und dann haben wir natürlich auch noch den Abgesang für heute. Ich freue mich, dass ihr immer noch dabei seid. Ihr haltet durch. Ich bin stolz auf euch.

Hallo, hier sind die Schlagzeilen mit KI-Support aus dem vierten Quartal 1985. Das Gipfeltreffen in Genf weckt neue Hoffnungen. US-Präsident Ronald Reagan und Sowjetchef Michail Gorbatschow treffen sich erstmals zu Gesprächen. Die Bundesrepublik blickt auf ein erfolgreiches Wirtschaftsjahr. Sinkende Inflation und eine stabile Konjunktur sorgen für Optimismus. Viele Unternehmen investieren wieder stärker und schaffen neue Arbeitsplätze. The Final Countdown kündigt sich an. Die schwedische Band Europe arbeitet an dem Song, der schon bald zu einer Hymne der 80er werden soll. Gleichzeitig dominieren Künstler wie Aha, Madonna und Whitney Houston die internationalen Charts. Alain Prost krönt sich erstmals zum Formel-1-Weltmeister. Der Franzose sichert sich im McLaren Mercedes seinen ersten WM-Titel. Das waren die Schlagzeilen aus dem vierten Quartal 1985. Die Studiouhr läuft weiter und in Winsen an der Luhr wartet schon euer Oldie-Date der Woche. Ich schalte zurück zu Thomas, wünsche euch eine fantastische Woche, bleibt gesund und gut gelaunt. Tschüssi!

0: Geht es euch auch so? Manchmal reichen einfach schon die ersten Gitarrenklänge und man weiß sofort, welches Jahr gespielt wird. Die hier gehören dazu: Tears for Fears und Everybody Wants to Rule the World. Wir haben noch eine kleine Tombola laufen und es könnte sein, dass ihr noch Werbung gewonnen habt. Kommt jetzt!
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0: Und wie immer an dieser Stelle, wenn wir auf der Zielgeraden sind, blicken wir auf die Charts aus den USA, Großbritannien und Deutschland. ...1985 zählte zu den stärksten Pop-Jahren überhaupt. Nahezu alle späteren 80er-Klassiker stammen aus dieser Zeit. Die Unterschiede zwischen den drei Märkten wurden gleichzeitig kleiner. In den USA hatte MTV endgültig als wichtigstes Medium übernommen und Mainstream-Pop beherrscht die Charts. Neben Synth-Pop und Pop-Rock waren Soundtrack-Hits und R&B-Produktionen prägend für die amerikanischen Charts. Auf der 5 I Feel For You von Chaka Khan, Foreigner, I Want To Know What Love Is. Auf der 4 Wake Me Up Before You Go Go von Wham. Auf der 3 Like A Virgin Madonna die 2 und George Michael mit Careless Whisper, der erfolgreichste Song in den Billboard Hot 100. In Großbritannien zeigte sich eine enorme stilistische Vielfalt. Synthpop, Dancepop, Soul und elektronische Produktionen dominierten die Verkaufscharts. Auffällig war die starke Präsenz britischer Produktionen sowie der internationale Erfolg von Madonna. Die Top 5, Frankie von Sister Sledge auf der 5, 19, Paul Hardcastle die 4, Into the Groove, Madonna auf der 3, Platz 2, I Know Him So Well von Elaine Page und Barbara Dixon, Jennifer Rush, The Power of Love, die erfolgreichste Single in UK. 1985 war eines der prägendsten Jahre der deutschen Popgeschichte. Modern Talking lösten einen beispiellosen Boom des Europop aus. Gleichzeitig waren deutschsprachige bzw. deutsch produzierte Künstler international erfolgreich. Der Musikmarkt war stärker denn je von Synthesizern, elektronischen Sounds und eingängigen Popmelodien geprägt. Auf der 10 Tarzan Boy von Baltimore, Harald Faltermeier, wir hören ihn im Hintergrund gerade wieder. Axel F. die 9, We Are the World, USA for Africa die 8, Sherry Sherry Lady von Modern Talking auf der 7, Forever Young Alphaville auf der 6, Rock Me Amadeus Falco die 5, Modern Talking auf der 4, You Can Win If You Want, Jennifer Rush The Power of Love auf der 3. Noch einmal Modern Talking, You're My Heart, You're My Soul, die 2 und die erfolgreichste Single vom deutschen Musikmarkt, die haben wir heute ganz am Anfang der Sendung gehört, Opus und Life is Life.
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0: Falls ihr Lust habt, ihr könnt gerne mitsingen, das ist ausdrücklich erlaubt, auch wenn wir hier im Museum sind. Hier sind Foreigner.

Ja, das war's dann wieder für heute Abend. Und bevor wir unseren musikalischen Rundgang durch das Museum mit dem Jahr 1985 beenden, werfen wir noch einen letzten Blick auf etwas, das ebenfalls viel über diese Zeit erzählt. Wir gucken mal auf die Lieblingsvornamen des Jahres. Heute fangen wir mit den Jungs an. Christian, Daniel, Sebastian, Alexander und Stefan. Julia, Stefanie, Jennifer oder Jennifer, Katharina und Sarah bei den Mädels. Vielleicht war euer eigener Name heute dabei, vielleicht der eurer Kinder oder ihr musstet gerade an einen Menschen denken, den ihr schon lange nicht mehr gesehen oder gehört habt. Dann wäre es doch eine coole Gelegenheit, sich mal wieder zu melden, oder? In der kommenden Woche drehen wir unsere musikalische Zeitmaschine um 10 Jahre weiter und landen im Jahr 1995. Freut euch auf Britpop, Eurodance, große Balladen und ein Musikjahr, in dem Popmusik schon wieder sich ganz anders angehört hat. Ich hoffe, ihr hattet heute genauso viel Spaß auf unserem musikalischen Rundgang durch das Museum 1985 wie ich. Ich bin Thomas Flegel und das war euer Oldie Date der Woche. Macht's gut, bis nächste Woche und

0: Ja, jetzt ist es soweit.
1: Hallo und einen wunderschönen guten Abend, meine sehr verehrten Damen und Herren. Es ist Montag und ich fühle mich mal wieder fit genug, um live auf Sendung zu gehen, sowohl im Müritzradio als auch im befreundeten und Partnerradio, im Hanseradio Stralsund, SVR Hanseradio, wie es richtig heißt. Die wurden eben so ein klein bisschen später zugeschaltet, ich weiß nicht, warum der Butt das nicht anders wollte. Auf jeden Fall habe ich auf dem Müritzradio schon 1,4 MB mehr drauf. Was soll's? Guten Abend, gute Unterhaltung mit Musik aus dem, ab 2000 bis heute. Ich habe mich da ganz speziell an Youngtimer rangemacht, die schon fast oldies sind. Musik, die im Schnitt 20, manchmal sogar 21 Jahre alt ist. Julie Roberts haben wir als erstes und ich wünsche einen wunderschönen guten Abend mit Girl Next Door.

Ja, das war so ein bisschen Country-Music, getragen Julie Roberts. Nicht zu verwechseln mit Julia Roberts. Das war die, die da so schön in der Wanne lag.

Wer weiß, was da schief läuft. Auf jeden Fall starte ich das gerade neu, das Programm. So mancher ist wach geworden, weil der Rechner seinen Brummen losgelassen hatte. Ihm ist wahrscheinlich die Hitze auch zu Kopf gestiegen. Ach, soweit der Rechner einen Kopf hat. So, gucken wir mal. Dam, tadam, tadam. Also. Hoffen wir, dass es jetzt richtig und sauber durchläuft.

Aha, da hat sich aber Mühe gegeben, die Sandra, ne? Gemeinsam mit DJ Bobo. Folkrock vom Feinsten kommt da Cross Stewart. Lay Down Sally. Wie gesagt, Musik aus dem Jahre 2006, ein bisschen 2005 ist auch mit dabei.

Lay Down Sally, Rod Stewart sang so richtig schön, hat sich freigesungen und jetzt den Platz freigegeben für einen Song aus dem Jahr 2005 von Robbie Williams. Sin, Sin, Sin, jetzt aber.

Jo, das kam doch gut, oder etwa nicht? Wir wollen natürlich auch in den im Anfang dieses Jahrtausends nicht vergessen, dass Depeche Mode uns immer wieder beglückt hat und die Tanzfläche mit ihrer Musik zum Vollwerden veranlasste.

Ja, da werden auch Erinnerungen wach. Irgendwie kommen die in die Richtung, wie wir es damals in den 80ern, 90ern hatten. Katie Melua berät uns ein bisschen, Fahrrad zu fahren. 1 Million Fahrräder werden jetzt hier besungen. Nein, 9 sogar. 9 million bicycles.

0: Oh ja, Rihanna bringt uns in Fahrt. Und das bei, also hier im Büro habe ich jetzt im Sendestudio habe ich 27 Grad. Oh, der Lüfter, der schafft auch nicht mehr.
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0: 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Punkte zwischendrin nicht vergessen. Ach, das fette Brot macht sich wieder schlank hier heute.

0: Ach ja, Emanuela. Na, kommen wir lieber erstmal zu Silbermond. Das Beste.
1: So wunderschön und wertvoll.
0: Müritz Radio, oder was?
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Ach, mal zwischendurch ein Song zum Träumen. So, nun können wir wieder langsam aufbauen. Hier ist Johannes. Das kommt mir spanisch vor. La Carisma, Camisma, Camisa, Mi Negra. 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

Habe ich erstmal genau zugehört, dass das G gar nicht mit ausgesprochen wird. Na gut, ist ja auch egal. Weiter Musik zum Wohlfühlen. Musik vom Müritz Radio gesendet und mit auf dem SVR Hanseradio zu hören. Ich freue mich und grüße natürlich auch an die Ostsee.

Rosenstolz, ich gehe in Flammen auf. Ein bisschen deutschsprachig, ein bisschen Schlager hören wir sogar jetzt. Dank der Gruppe Fantasy, du bist mein Schönstes, ach, ich sag's nicht.

Du bist mein schönstes Geschenk, haben Fantasy gesungen. Warum nicht? So, kommen wir mal wieder auf die Disco-Tanzbühne. Ja, Madonna, nun geht los, hang ab.

hat sie das wieder schön gesungen und so ein bisschen Aber war auch im Hintergrund zu hören. Ich sag das jedenfalls einfach mal so. Musik zum Wohlfühlen weiterhin und hier von den Skiskas Sisters.

Jawohl, nochmal wieder richtig was Schönes. Texas Lightning kommt uns als nächstes auf die Ohren. No, no, never. Die Sängerin der Gruppe ist ja eine Australierin. Die hat übrigens unter anderem die Auslaufmelodie von den Arosa-Schiffen, von den Flusskreuzfahrtschiffen von der Arosa-Flotte eingespielt.

Hast du schön gemacht, ne? Die Sugar Babes. Oh Gott, das, Mensch, wenn man das überlegt, da sieht man, wie die Zeit vergeht. 2005. Push the button.

Push the button, jawohl, die Sugar Babes waren das. So, jetzt machen wir mal so ein bisschen was auf deutsch-englische Freundschaft. CC Catch, natürlich Deutsche, aber Englisch singt Jump in My Car. Und Mary Rose singt die Deutschversion dazu. Schönes Mixen.

Ja, das haben sie auch schön gemeinsam zusammengemixt. Ach, ein Glück. Räuspertaste. Achim Köln singt für uns. Und wir sind noch ein bisschen schlagerhaft.

0: Den kennen zumindest die etwas früher Geborenen garantiert und manch ein Jugendlicher auch. Wolfgang Petri, der große moderne Schlagermann. Hier mit einem seiner Songs, die er gerne mag. Frankreich, Frankreich.
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1: Ach ja, Wolfgang Petri, 2005 kam die Platte raus, die den Namen trug, Ich bin eine Kölsche Jung. Und da war dieser Titel mit drauf. Ja. Lass wir Christina Stürmer hier nochmals schön singen. Engel fliegen einsam.

sowieso ein klein bisschen an Zeiten, als Fußball noch richtig Spaß machte, habe ich hier als nächstes. Bob Sinclair singt hier unter anderem und spielt Love Generation.

Oh ja, das war mal so eine richtige Langrille. Sage und schreibe 8,5 Minuten. Gut, dann kommen wir mal wieder zu einer ganz normalen Blues-Folge. Just a Good to Me heißt dieser herrliche Titel von Karma.

Ja, da war ein bisschen weniger Tempo drin. Das ist bei der Temperatur gar nicht so verkehrt. Allein seit dieser Nacht. Oh, Duo Cora, ne? Die haben sich ja beide mal noch

Ja, haben wir ganz langsam ausklingen lassen. Oh Gott, wie die Zeit vergeht. Wir haben noch 20 Minuten ungefähr miteinander. Nutzen wir sie. Hier ist Claudia Jung.

Übrigens geht es nach 20 Uhr dann nicht nur im SVR Hansa Radio, sondern auch im Müritz Radio mit Pinus Musikveranstaltung weiter. Der kommt uns sehr östlich. Freue ich mich schon drauf, wer dies ein klein bisschen mit dazuhört. Hier höre ich erstmal zu, was Andrea Jürgens singt.

muss einfach auch mal sein. Und Mia, die Gruppe Mia mag ich sowieso. 2006 kam unter anderem Tanz der Moleküle. Singen wird sie natürlich wieder die Mieze von Mia.

Oh ja, da singe ich doch im Hintergrund ganz leise mit. Gerne auch ein bisschen schlagerhaft, ich hab Fantasy hier nochmal. Alle wissen es schon. Ich nicht.

Ja, manche sind ein bisschen schwerer von KP. Dieses Lied ist mir auch mal wieder vor die Augen und auf die Füße gefallen. Für eine sehr gute Bekannte aus Köln, für die Malerin, so nennt sich jedenfalls im Internet, habe ich dieses herrliche Duett aufliegen.

Was hat er wieder so schön gesungen mit der Mary Rose? Gemeinsam. So, mit dem nächsten Titel möchte ich mich auf das Netteste verabschieden und natürlich darauf hinweisen, dass Pino mit seiner Sendung hiernach gleich startet. Musik aus dem Osten kommt da dann. Hier kommt die Gruppe Karat mit einem Peter Maffay-Song, gesungen vom Nachwuchs, vom Sohn, nachdem Herbert Dreilich leider zu früh verstarb. Der Inhalt ist bekannt, zum Schluss spiele ich immer sehr gerne Songs, die ein bisschen daran erinnern, dass ein bisschen Frieden zu wenig ist. Es gibt ja auch nicht ein bisschen schwanger, ganz oder gar nicht. Und in Sachen Krieg bin ich bei gar nicht. Toi, toi, toi. Also in diesem Sinne, Tschüssikowski und auf Wiedersehen. Wiederhören nächste Woche Montag mit Songs 80er, 90er. Bye.

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1: Und das natürlich wieder ganz, ganz pünktlich. Dankeschön dem Knut aus Waren-Müritz mit den 2000er. Die werden wir heute nicht hören, logisch. Schlagerrevue Musik des Ostens, das ist Musik aus der DDR und den damals sogenannten Bruderländern sozialistischer Art und Weise. Also 1949 bis 1989.

Und wie ihr alle wisst, ich hatte ja am letzten Mittwoch ebenfalls eine maritime Sendung, die dann Schlager beinhalteten, die sich mit dem Thema Seemann, also das große Meer, das Plätscherli, also maritimes Zeugs aus Westdeutschland. Dafür heute, angekündigt auch heute, das gleiche, natürlich nicht dieselben Titel, sondern von der anderen Seite Deutschlands, denn auch wir hatten Schiffe und wir haben die Ostsee direkt vor der Nase, ich zumindest. Also hier heute maritimes Zeugs von ostdeutschen Schlagersänger und Sängerinnen, Shanty-Interpreten, vorwiegend aus der DDR. Da sehe ich einen Ibiza Chevesi, der kam aus der Sozialistischen Föderativen Republik Jugoslawien. Ja, ja. So, herzlich willkommen bis 22 Uhr. Maritime Ostschlager oder Shanties.

0: ein bisschen Fernweh verbreiten die Interpretinnen und Interpretinnen heute hier bis, wie gesagt, bis 22 Uhr. So, und mal gucken, mal rechts und links gucken, Müritz Radio, auch SWR Hans Radio, seid ihr alle an Deck? Hey, seid ihr alle an Deck? Alle Mann an Deck.
1: Bin ich aber auch bereit, ne?

Tja, gib doch mal die Trompete. Ja, heute machen wir ein bisschen Glock 88 in Strom. Ja, das war die Seemann-Sendung aus dem Studio Rostock, aus Rostock, im Bezirk Rostock. Das war das Pound Down zur NDR-Sendung Haifischbar im Westen. Und was habe ich heute? Einige Interpretinnen, Interpretinnen sind für die Seemannsmusik ja schon geboren. Fast hier Fred Frohbeck ist dabei. Dann Rika, ja, die aus dem, ja, genau, Rika Deus. Dann Chris Dirk, Nina Liesel, auch eine Importkünstlerin aus Schweden, die bei uns auch eigene Titel hatte von ostdeutschen Komponisten, Textern und so weiter. Ivica Cervesi habe ich schon genannt, Aurora Lacase und jetzt Lieselotte Malkowski. In der letzten Zeit, wo sie gestorben ist, die wurde ja steinalt, war eine Schriftstellerin, eine ganz hundertprozentige Kommunistin, aber in kaum einer Biografie von ihr steht drin, dass sie auch mal gesungen hat bei uns in der DDR auf Schellack hier. Was macht der Seemann, wenn er Sehnsucht hat? 1957, das war Lieselotte Malkowski.

Was macht ein Seemann, wenn er Sehnsucht hat? Auf der Webseite von SWR Hanseradio steht immer noch Hanseradio live mit Knut. Ja, also ich weiß nicht, was das ist. Auf der anderen Seite steht Kreis und dann Liselotte Malkowski. Also es ist ja ab und zu immer noch mal so, dass Laut FM immer noch große Schwierigkeiten hat. Also lasst euch nicht irritieren. Hier ist die Schlagerrevue Musik des Ostens heute mal mit maritimen musikalischem Zeugs. Und Fred Frohbeck ist einer der bekanntesten und erfolgreichsten Shanty-Sänger gewesen und hier die Sterne der Heimat. Auch von der Schellack-Platte, aber neu digitalisiert. Fred Frohbeck, 1956.

Ja. Diese Schmacht. Diese Schmachtendungen, das war, hat man öfters gehört auf Schellackplatten. Das war so in damals, 1956 war das Fred Frohberg. Ich gehe hier nicht chronologisch vor, aber wir haben auch etwas Moderneres aus den 70ern dabei. Elektra zum Beispiel oder der Vorzeige Indianer aus dem jugoslawischen Bereich. Gojko Mitic, dann Transit ist auch dabei. Und natürlich auch sowas, was wir denn hier jetzt hören. Weiße Wolken, blaues Meer und ich? Bin ich nicht gemeint? Nein, du, Jenny Petra. Und 1961 war das.

Jenny, Petra, weiße, wolkenblaues Meer und du. Ich wohne ja hier an der Ostsee, ich sehe das ja fast vor mir. 10 Minuten Fußweg bis zum Strand habe ich. Das mache ich aber jetzt nicht, das mache ich nach der Sendung eventuell noch ein bisschen zum Abkühlen. Jetzt kommen wir zur schon angekündigten Sendung oder zur angedeuteten Sendung Clock 8, ach den Strom aus dem Regionalstudio Rostock damals. Alle 6 Wochen, soweit ich weiß, kam das samstags so auch zu diesen Zeiten, wo auch ein Kessel bunt ist, alle 6 Monate. Alle 6 Wochen war. Und das war das Pound Down zur westdeutschen Seemannssendung Haifischbar, wo auch der Stralsunder, wie hieß er gleich nochmal, da auch moderiert hat. Und Rika, sie hat auch moderiert öfters mal. Und auch nicht alles, was ich heute spiele, ist mal in der Schlagerrevue gelaufen, weil es gibt auch hier einige Songs von kapitalistischen Kompositionen und Texten, wie dies hier zum Beispiel. Einmal weht der Südwind wieder und hier ist die Rika. Ich hoffe, das Sonderzeichen über dem E ihres Nachnamens geht rüber über die Laut-FM-Schiene, aber da wird immer noch Hanseradio live Knut angezeigt, zumindest auf der Webseite von SWR Hanseradio. Das kriegen wir irgendwann mal hin zum Ende des Jahres.

Schwanemünde, Rika, Deus, einmal wieder Süd mit wieder. Wie gesagt, auf der SVR Hanse Radioseite, die laut FM Player zeigen noch den Knut an, aber wer die Titel auch sehen will, der schaltet einfach oben auf Phonostar. Da ist die Rika Deus zu lesen, einmal wieder Süd mit wieder, 1962. Ja, die Technik von laut FM, also in der letzten Zeit, in den letzten Wochen und wirklich jetzt Monaten sind es ja schon, haben wir immer wieder Schwierigkeiten mit laut FM. Aber wir senden mal darüber und jetzt gehen wir mal ganz weit unten hin, also ja, in den südlichen Bereich, das war der sogenannte Adria-Sound, richtig schön klasse. Und da war auch ein Ibiza Cervezi. Wir Diskotheker haben dann immer gesagt, Ibiza zerfetzt ihn. Ja? Und das ist der Adria-Sound aus der Sozialistischen Föderativen Republik Jugoslawien. Das habe ich mehrfach geübt jetzt. So, Ibiza Cervezi und mehr blaue Augen. Und das war 1972.

Und auch wenn in der Titelzeile das Wort Meer vorkommt, das hatten wir am Mittwoch auch, ist es nicht immer gesagt, dass es ein maritimes Titelchen ist. Hier haben wir eine, die ich auch gerne immer nannte oder gerne nenne, Aurora Lacrizza. Der Pino hört nicht auf, hier zu lästern, Leute. Aurora La Casa, unverkennbar. Richtig, ich liebe diese Stimme. Und hier, wo das Meer zu Ende ist, ist ein Titel von 1974. Meer.

Aurora La Casa. Jetzt kommen wir zu einer Sängerin, auch eine meiner Lieblingssängerinnen aus dem nordischen Bereich, aus Schweden, Nina Lisell, die ewig Blonde. Die hatte zwei Karrieren, eine in der BRD und eine in der DDR. Sie hatte auch viele Titel auf den Leib geschrieben bekommen von DDR-Komponisten und Textern und Arrangeuren. Und deswegen wurde auch Nina Lisell damals auch in der Schlagerrevue gespielt, obwohl es eine kapitalistische Sängerin ist. Sie lebt noch, macht auch noch ein bisschen Musik, aber nicht mehr so intensiv wie damals. Und auch sie hat sie gesehen. Die Lichter im Hafen, 1971. Nina Lisell. Und hier direkt aus dem Clock 88 Storm Studio.

Und wir bleiben international live aus dem Ostseestudio Rostock, damals 1971. Nina Liesel aus der Shanty oder aus der Seemannssendung, Glock 8, Achten Strom. Und wir bleiben international. Werner Haas, ein Sänger, der in der damaligen Volksrepublik Polen, war das schon Volksrepublik oder war das noch nicht? Der ist ja in Polen geboren und in der DDR hatte er auch großen Erfolg bei Amiga und dann gab es da wohl Zwistigkeiten und 1958 ist er dann in den Westen gegangen, nach Österreich unter anderem, und das ist Werner Haas. Und aus diesem Grunde, weil er ja bei Amiga auch was veröffentlicht hat, und dann haben wir hier sowas.

Werner Haas. Und jetzt hat es Laut FM doch geschafft, die Laut FM Player auf der Webseite oder der Laut FM Player auf der Webseite von SWR Hansradio zeigt nun endlich die reellen Titel an. Nach einer halben Stunde, ja, der Mann, oh Mann, da muss man ja sagen, da muss man ja staunen, ne? Die von Laut FM sind nicht die schnellsten, aber das war jetzt Rekord. Viel gut.

Und mit dabei Müritz Radio und auch mit dabei Chris. Nicht Chris Robert, nein, auch nicht Chris de Burg, sondern Chris, das hört sich so ähnlich an, Chris Dirk. Ich habe mit dir das Meer entdeckt, das wurde auch komponiert und getextet von ihrem damaligen noch Ehemann 1974, Frank Schöbel. Und danach gab es denn der Film Nicht schummeln, Liebling, und danach war denn Sendeende mit den beiden. Und ja, hier hören wir sie, Chris Dirk. Auch schönes Plätscher, Plätscher. Heute maritimes Zeug hier. Schlagerrevue Musik des Ostens.

Chris Dirk. Ich hab mit dir das Meer entdeckt. Da habe ich wieder ein schräges Apostroph übersehen. Ach Mensch, ja. Wie gesagt, Laut FM akzeptiert einige Sonderzeichen nicht, deswegen stand da sicherlich ein Fragezeichen, zumindest wenn die Titel angezeigt werden. Die werden ja oben in dem Player. Also wie gesagt, mit Laut FM ärgere ich mich nicht mehr rum. Also, jetzt haben wir so mal die Rika. Und halt mich fest, mein Matrose. Das war 1964. Ich schimpfe aber heute, aber auch zu Recht.

halt mich fest, mein Matrose. Nun, bei der Sängerin, bei dem Namen wurde jetzt das Sonderzeichen nicht akzeptiert. Also, ich gucke gar nicht mehr hin. Nee? Übrigens, Henry Fahl war das, der in Stralsund geboren ist und dann seine große Berühmtheit im Ohnsorgtheater in Hamburg dann erreichte. Ich sehe den immer wieder gerne und auch in der Kombination Heidi Kabel. Das habe ich vorhin erwähnt, ich kam nicht auf den Namen, Henry Fahl. Tja, schön. Noch eine Frau, die über blonde Matrosen singt. Ich hätte fast gelesen, blaue Matrosen mit blondem Augen. Also Pina hat wieder eine blühende Fantasie. Britt Kersten.

Die mit den blonden Augen, ne? Britt Kersten. So, wer in der DDR groß geworden ist und auch schon ein bisschen älter, der kennt auch eine Simson. Das ist so ein Motorrad gewesen. Oder fahren ja immer noch welche rum. Ja, schönes Teil gegen, also MZ, okay, das war eine andere Sorte, aber Simson, damit ist fast jeder Jugendliche rumgefahren, der sich das leisten konnte, der das auch bekommen hat. 1856 wurde durch Löb Simson und Moses Simson dieses als zuerst Waffen- und Fahrzeugherstellers gegründet in Suhl. So, und in der DDR war Simson auf den Straßen, also das Motorrad, das Moped, viel vertreten. Und 100 Jahre später hat denn ein Sänger sich so genannt, ob das ein richtiger Name ist, weiß ich nicht, Rolf Simson. Und auch er hat was Maritimes gesungen. Wovon können die Matrosen denn schon träumen? Das war 1956.

1956, da durfte man noch über braune Mädchen reden oder singen. Ne? Heutzutage guckt man oder wird man schief angeguckt, wenn man Mohrenkopf oder Negerkuss sagt oder sowas. Oder Zigeunerschnitzel. Eieiei. Wenn ich sowas kritisiert bekomme, dann frage ich mich immer, dann frage ich die Leute immer, habt ihr keine anderen Probleme? So, da haben wir nochmal den Shanty-König der DDR. Fred Froberg, und er singt über das weite, weite Meer. Das war 1958.

Ach, ist das schön. Fred Frohbeck und über das weite Meer. Ja, wir hören ihn noch zweimal heute in der Sendung. Wie gesagt, das war ja der Oberseemannsinterpret. Übrigens ein Freddy Quinn ist niemals aufgetreten im Clock 88 den Strom Fernsehshow Dings und Maritim, aber ein Johnny Hill. Aber das ist heute nicht. Aber der Heino hat ja auch einige maritime Liederchen gesungen. Aber Heino, ja, wie wir alle wissen, war ja bei uns in der DDR eine Unperson. Wurde niemals eingeladen. Ach, und der Karl Eduard von Schnitzler vom Schwarzen Kanal, ach, was hat er immer geschimpft. Und selbst hatte er die Platten zu Hause und seine Frau ist im Westen im KDW beim Klauen erwischt worden. Aber gut, das hatte ich schon mal erzählt. So, jetzt gehen wir von den 50ern in die 80er mit einer Zweierrunde. Die Gruppe Transit habe ich angekündigt und die hatten Winter an der See 1984.

Das war ein Transit. Und wir hatten die Gruppe Express mal gesagt, oh Gojko, Gojko, Gojko, den hören wir jetzt, unser Oberindianer, der Gojko Mitic aus dem damaligen jugoslawischen Bereich, ich sag's nochmal, Sozialistische Föderative Republik Jugoslawien, jetzt ist es ja ein gesplittetes Territorium davor, Königreich Jugoslawien, ja. Er war bei uns der Vorzeige-Indianer, also wir brauchten nicht Winnetou, wir hatten den Shingachgook oder wie das hieß und so weiter. Ja, Chinakohl, die große Schlange oder wie hieß das Filmchen? Ich sage ja, der Pino ist heute wieder sehr, sehr albern. Und auch er hatte gesungen, nicht gerade hitverdächtig, aber hier, Liebe du das Meer, so heißt es wirklich, 1980. Das sind unsere zwei jüngsten Titel in dieser heutigen Sendung. Und ansonsten geht es dann wieder zurück nachher in die 70er, 60er und 50er Jahre.

0: Ciao, Goroku Mitic. Ich muss aber dazu sagen, das habe ich noch nie gesagt, glaube ich. Ich spiele auch Titel, die mir persönlich nicht so sehr gefallen. Aber wenn sie zum Thema passen oder wenn es Musikwünsche sind, die mir nicht gefallen, ich spiele das trotzdem. Man soll sich nicht an seinen eigenen Geschmack also orientieren, weil der Musikgeschmack der Hörer ist, kann ein ganz anderer sein. Also da bin ich immer ganz frei in meiner musikalischen Entscheidung. Natürlich spiele ich gerne die Titel, die ich auch sehr gerne höre. Folgende Interpretin, ja, ihr wisst schon, die Bärbel Wachholz ist auch mit dabei. Sie ist nicht jedes Mal dabei, aber hier ist sie. Und weil das gerade so schön passt, weil er ein Seemann war, ein Titel von 1959, passt genau in diese maritime Schiene. Wir sind in der zweiten Stunde übrigens und, ach ja, könnte ich ja diesen hier noch.
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1: So ist es und das bis 22 Uhr und ich habe ja auch letztens schon gesagt, dass ich auch ein Seemann gewesen worden wäre, täte, machen, könnten, wollen, aber ich habe mich auch damals kurz nach oder während meiner Endschulphase, also da musste man sich ja hier und da mal bewerben, ich habe mich auch als Smoothie, also als Seemann beworben bei der deutschen Seereederei Rostock, ja, aber wir hatten Westverwandte, mit denen wir noch gar nicht mal Kontakt hatten. Aber die Stasi hat es dann rausgekriegt und schon war mein Berufswunsch als Smoothie auf den Meeren vorbei. Weil die Stasi, und dann wurde ich natürlich abgelehnt. Weil die Stasi ja Firma Cook und Horch oder Horch und Cook. Aber jetzt hören wir mal hier, dies, was ich angekündigt hatte. Bärbel Wachholz.

Ciao, Bärbel Wachholz. Und nur Witz instrumental. Das ist der sogenannte Big Beat gewesen, Franke Echo Quintett. Da kann ich reinreden, weil es instrumental ist. Das Seeschloss. 1965 war das.

kann ich das auch nehmen gleich für Programmvorschau auf den morgigen Dienstag. Um 14 Uhr hier auf SWR Hansradio die Kaffeezeit. Mit dem Michael Myers, sag ich immer, Michael Meyer. 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Und die Sabine dann ab 22 Uhr. Sabines Resttal.

Franke Echo Quintett, Seeschloss 1965. Auch in der Rock- und Pop-Szene gab es öfters mal so Maritimes. Auch die Gruppe Bayon, die ja so eher, ich weiß nicht, die konnte man in keine Schublade schieben. Will ich jetzt auch gar nicht. Ich habe meine Bundeslade gerade nicht dabei. Und sonst Meer und Himmel. Komm, ich mache lieber Musik, bevor ich hier Blödsinn erzähle. Bayon 1976.

Ja, Meer und Himmel 1976. Und wir bleiben in dem Jahr 1976 und einer meiner Lieblingsgruppen der damaligen Zeit, Elektra bzw. Elektra Combo. Nein, Tritt ein in den Dom ist heute nicht dabei. Nie zuvor, ebenfalls nicht, aber auch ein Titel, doch, der ist dabei. Einer meiner Lieblingssongs, Kam ein Lied übers Meer.

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Das war Elektra. Kam ein Lied übers Meer. Schön. Folgender Sänger haben wir heute noch nicht, aber seine damalige Frau haben wir schon gehört. Frank Schöbel hat auch für Aurora La Casa, die wir nachher auch gleich hören. Ja, gleich hintereinander. Das ist Ich liebe den Winter am Meer. Ja, heute wieder wie letzten Mittwoch Maritimes im Text und wo denn das Meer vorkommt oder ein Schiff oder Hafen oder Seemann oder Steuermann. Das ist heute hier auch Sendethematik in der Schlagerrevue-Musik des Ostens. Heute mal Maritimes aus dem Osten. Ja, Frank Schöbel, wie gesagt, der Vorzeige-Schlager-Fuzzi, der als erster Schlagersänger drüben in einer ZDF-Sendung auftreten durfte, sogar mit seiner Frau. Die haben sie alle beide rübergelassen. Die hatten sich weit aus dem Fenster gelehnt. Die Kulturoberin, aber sie kam ja wieder zurück. Frank Schöbel, jetzt tief im dunklen Meer, 1978 und danach gleich die, ach, wie ich immer sagen würde, Aurora Lakritza. Ich liebe da den Winter am Meer.

0: Aurora La Casa. Ich liebe auch diese Stimme. Aurora La Casa, spanischer Herkunft, hatte in der DDR große, große Erfolge in den 70er Jahren. Und als sie dann mit, nach Chris Dirk, mit Frank Schöbel zusammen war, gab es denn ihre Schallplatte Weihnachten in Familie bei Amiga. Das war die am meistverkaufte Amiga-Schallplatte der DDR, ne? Viele sagen in aller Zeiten, das ist Unsinn. Und neben dieser Schallplatte hatten auch die Pudis mit ihrem Album Rock'n'Roll Music den gleichen Erfolg. Das waren die zwei meistverkauften Alben bei Amiga, VEB Deutsche Schallplatten.
1: Mehr

Das war die Horst Krüger Band mit einem eher unbekannten Song. Bei Horst Krüger hatten viele, viele spätere Schlager-, Rock- und Pop-Sänger und Sängerinnen ihre ersten musikalischen Erfahrungen.

0: offenbar hat er auch moderiert und er hat auch gesungen, Shandys natürlich. Und auch hier hat er sich versucht an dem Rolling Home Song 1971, das ist Horst Köppert.
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Und hier haben wir mal so eine Ausnahme. Das Rolling Home Lied ist natürlich eine kapitalistische Komposition, ist eigentlich unüblich für die Schlagerrevue Musik des Ostens, aber heute, weil es eine Sondersendung ist, maritimes Zeugs von Ostinterpretinnen, Interpretinnen und Rolling Home 1971 hiermit. Horst Köppert. So, Hafenkonzert in Hamburg, das hat man gerne gesehen, ne, wenn man den NDR bekam. Ja, aber hier haben wir das Hafenkonzert in Konstanza 1960 und es ist eher unbekannt, aber deswegen spielen wir es auch, dass auch einige Liederchen, die wir noch nie gehört haben, hier auch mal zu Gehör kommen. Denn es heißt ja auch hier mehr Oldies, Hits und Raritäten international und in Deutsch und quer durch die Jahrzehnte.

0: und mit dabei im Hintergrund die Ping-Pongs. Eigentlich eine westdeutsche Gesangstruppe, die dann in den Osten denn übersiedelten und auch hier viele, viele Interpretinnen und Interpretinnen im Hintergrund dann auch begleiteten. Das Hafenkonzert in Hamburg gibt es natürlich immer noch, ja, wird auch teilweise vom NDR-Fernsehen übertragen. Und jetzt sind wir wieder maritim und hier ist, wie ich schon vorhin schon sagte, der Vorzeige-Shanty-Sänger der DDR, Fred Froberg. Ein Titel aus 1957, ja, Steuermann, halte Kurs.
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Fred Froberg. Fred Froberg war übrigens sozusagen der Freddy Quinn des Ostens. Ja. Ich weiß nicht, ob der Freddy Quinn niemals eingeladen worden ist oder ob er den Kulturoberen zu teuer war. Ich weiß es nicht, das ist nicht überliefert, aber andere Künstler, zum Beispiel Johnny Hill oder Lolita aus jeweils Österreich, die durften oder die hatten auch in der Sendung Clock 8, 8 and Strom singen können. Und ja, warum das Freddy nicht durfte oder gemacht hat, vielleicht war er zu teuer. Das waren ja die, die die größten Seemannslieder oder die die größten Erfolge hatten mit Seemannslieder und die kamen alle aus Österreich, ne? Die hatten ja kaum Wasser da, unten vom Ozean oder vom großen Meer, ja ganz zu schweigen.

Und wir gehen in die letzten 20 Minuten heute Abend hier. Schlagerrevue, Musik des Ostens, Maritim. Und hier sind die Nautics. Und die gingen am Meer 71. Also 1971.

eher unbekannt, die Nautics und Wir gehen am Meer, 1971. Die folgende Sängerin, ich mochte sie nicht und mache sie heute auch noch nicht. Sie ist immer noch musikalisch unterwegs, zwar nicht mehr so vor dem großen Publikum. 1970 hatte sie bei uns in der DDR mit ihrem Titel Rom, Tarom, Tarom, das hat nicht kommen. Also im großen Erfolg, das war ihr erster großer Erfolgstitel, also Hits, diese englischen Bezeichnungen hatten wir ja damals, sollten wir unterdrücken, und auch im Rundfunk hatte man das Wort Hit sehr selten gehört. Nee, Rom, Tarom, und dann 5 Jahre später, Die Liebe ist ein Haus, hat man rauf und runter gespielt 1975, aber sie hat weit vorher angefangen, 1966, und hier ist natürlich zur Sendung heute ein maritimes Thema, Die erste Nacht am Meer, das ist Regina Toss.

Regina Toss, so sagt man, hatte große Privilegien bei Amiga, weil ein Bekannter da wohl eine in der Chefetage war und sie war auch gegenüber ihren Sangeskolleginnen immer sehr hochnäsig. Ich selbst habe sie live nie erlebt. Wir haben ja hier so eine im HDA, im Haus der Armee, damals auch so Programme beschallt als Diskotheker und da waren auch viele, viele Künstler, Künstlerinnen denn vorher mit ihren Programmen auch zu Gast. Regina Toss habe ich hier nicht erlebt, aber so Dorit Gebler und auch Horst Köppert und so weiter, alle live erlebt, aber sie soll sehr hochnäsig gewesen sein, sie lebt ja noch, sie macht ja noch Musik, aber wie gesagt, Regina Toss ist nicht unbedingt mein Fall, aber muss ja auch nicht, ich spiele ja auch sowas, was mir nicht hundertprozentig gefällt, wie vorhin schon gesagt. Der folgende Sänger, Herr Oliver, hat 1966 auch ein Liedchen, so ein maritimes Ding und ein Jahr später ist er dann als Klaus Sommer bekannt geworden, sehr erfolgreich damals. Mit diesem Lied hier 1966, Mondschein auf dem Meer, hatte er bei Amiga und den Rundfunkstudios auch bei der Schlagerrevue einen Achtungserfolg.

Das war Mondschein auf dem Meer mit Herrn Oliver und wie gesagt, ein paar Jahre später hat er sich dann umbenannt in Klaus Sommer. Klaus Müller heißt er oder hieß er im richtigen Leben und hatte als Klaus Sommer viele große Erfolge, wie zum Beispiel Es ist nie zu spät oder Dankeschön für die Stunden mit dir. Hatte auch viele Erfolge mit der Sangespartnerin Sonja Schmidt und war auch verheiratet mit der Sängerin Katrin André bis zum Jahre 2000. Und er kam mit der Wende dann nicht mehr klar und weil er dann nicht mehr gefragt war, weil der Westen hatte dann, und dann waren viele Ostsänger und Sängerinnen nur eine oder eine unter vielen. Und im Jahre 2000 hatte er sich dann mit im Alter von 57 Jahren selbst das Leben genommen. Jetzt haben wir nochmal den Fred Vorbeck, aber heute zum letzten Mal. Einsam liegt mein Schiff im Hafen. Das war 1955.

Aloha, hey, Scheiden tut weh, sag ich jetzt auch gleich. Das war die Schlagerrevue Musik des Ostens, heute mal maritim. Musik, die über die großen Meere, die Fern- und Heimwehgefühle. War alles dabei. Viele, viele Titel, die noch niemals hier bei SV Hanse Radio zu hören waren. Sei ja so Oldies, Hits und Raritäten international und in Deutsch und quer durch die Jahrzehnte. So, heute mal, kommt selten vor in der Schlagerrevue, ein langer Riemen nach hinten raus. Also musikalisch gesehen, der passt zwar jetzt nicht zu dem eben gehörten Song, aber deswegen habe ich ja den Abspann, da kann ich ein bisschen trennen. Und ich trenne mich gleich vom Mikroskop, wie ich immer sage. Geh vielleicht noch hier an den Strand, weil der Strand abends oder nachts ist auch sehr erfrischend bei den Temperaturen momentan. Was ihr macht, weiß ich nicht. Ob ihr euch auch einen Strand vor der Nase leisten könnt, ich weiß nicht. Ich kann nichts dafür, ich bin hier geboren. So, die Gruppe Karat haben wir gleich. Auf den Meeren 1979. Das ist mein langer Riemen nach hinten raus. So, Dankeschön fürs Dabeisein. In 14 Tagen gibt es wieder eine ganz normale Schlagerrevue-Sendung. Ohne Titel aus dem kapitalistischen Ausland. Zur damaligen Zeit. So, nochmal eine kleine Programmvorschau auf morgen, dem Dienstag, das ist der 4. August. Da legen wir moderiert los um 14 Uhr, die Kaffeezeit mit dem Michael Meyer. Ab 16 Uhr und das im Doppelpack. DJ Klaus und Mix-Up. Live aus Südbrandenburg. Dann 20 Uhr Music Just for Fun mit dem Heiko. Er weiß, was ich damit meine. Ja. Und dann ab 22 Uhr so ist richtig, die Sabine aus dem südlichen Bereich Deutschlands. Sabines Reste, die sammelt auch gerne mal. Und mich hört man wieder am kommenden Mittwoch 18 Uhr mit einer Sondersendung, weil der Enrico ist noch nicht da. Er ist noch im Urlaub. Ab nächste Woche sind alle Moderatoren, Moderatorinnen wieder zu Hause und können auch senden. Da wird es keine Ersatzsendung geben, es sei denn, es fällt jemand kurzfristig aus. Und ich bin dann morgen, also am Mittwoch, auch wieder um 20 Uhr dabei, wie immer oder wie fast immer. So, wie gesagt, jetzt die Gruppe Karat mit einem 6 Minuten 4 Titel langer Riemen da hinten raus. Aus den Meeren entstieg jetzt und geht jetzt wieder rein in das Meer. Und sagt dann Tschüss und Dankeschön fürs Dabeisein. Und nachher eine gute Nacht. Ciao, tschüssi.

0: Nachrichten aus Mecklenburg-Vorpommern.
1: Schwerin. Sozial- und Jugendministerin Stefanie Drese hat kürzlich die Arbeit der Enquete-Kommission Jungsein in Mecklenburg-Vorpommern gewürdigt und die vorgelegten Handlungsempfehlungen als wichtige Grundlage für die weitere Gestaltung einer modernen Jugendpolitik im Land bezeichnet. Die Enquete-Kommission hat eindrucksvoll gezeigt, wie gewinnbringend die Zusammenarbeit von Politik, Wissenschaft, Praxis und jungen Menschen selbst sein kann. Es ist gelungen, engagierte Expertinnen und Experten aus unterschiedlichen Fachbereichen einzubinden und gemeinsam Handlungsempfehlungen zu erarbeiten, die nah an der Lebenswirklichkeit junger Menschen sind und eine große Bandbreite an Themen abdecken, erklärte Drese im Rahmen der Abschlussveranstaltung der Enquete-Kommission. Besonders hervorzuheben sei, dass viele Empfehlungen fraktionsübergreifend beschlossen wurden. Das zeigt, dass die Belange junger Menschen über Parteigrenzen hinweg als zentrale Zukunftsaufgabe verstanden werden, so die Ministerin. Als außergewöhnlich bezeichnete Drese zudem den Beteiligungsprozess mit Mission MV, der die Arbeit der Kommission begleitet hat. Junge Menschen standen nicht nur im Mittelpunkt der Beratungen, sondern konnten ihre Perspektiven, Erfahrungen und Wünsche selbst einbringen. Dieses Beteiligungsformat war in seiner Form bislang einmalig, so Drese. Mit Blick auf die Ergebnisse der Kommission betonte die Ministerin, dass die Empfehlungen zahlreiche Ansatzpunkte aufzeigten, um strukturelle Hürden für junge Menschen in Mecklenburg-Vorpommern abzubauen. Kinder und Jugendliche brauchen verlässliche Orte, an denen sie sich treffen, engagieren, bilden und ihre Interessen vertreten können, unabhängig davon, ob sie in einer Stadt oder im ländlichen Raum leben. Deshalb ist es wichtig, bestehende Strukturen zu sichern und bedarfsgerecht weiterzuentwickeln. Positiv bewertete die Ministerin zudem die starke Berücksichtigung von Gesundheitsfragen in den Empfehlungen. Ein gesundes Aufwachsen braucht nachhaltige Strukturen und wirksame Prävention. Die Vorschläge zur Förderung der körperlichen und psychischen Gesundheit junger Menschen greifen zentrale Herausforderungen unserer Zeit auf und ergänzen die Ziele unserer Landesstrategie Gesundheitsförderung und Prävention in sinnvoller Weise, betonte Drese. Die Ministerin zog zugleich eine positive Bilanz der bisherigen jugendpolitischen Maßnahmen der Landesregierung. Bereits zu Beginn der Legislaturperiode sei mit der Absenkung des Wahlalters auf 16 Jahre ein wichtiges Signal für mehr politische Teilhabe gesetzt worden. Wir wissen, dass junge Menschen politisch interessiert sind und Verantwortung übernehmen wollen. Deshalb war es konsequent, mit dem Kinder- und Jugendbeteiligungsgesetz einen weiteren entscheidenden Schritt zu gehen, erklärte Drese. Das Gesetz stärke die Beteiligungsrechte von Kindern und Jugendlichen auf kommunaler Ebene und verankere ihre Mitwirkung bei Entscheidungen, die ihre Lebenswelt betreffen. Politik auf Augenhöhe statt über die Köpfe junger Menschen hinweg, das ist der Anspruch des Gesetzes. Mehr als 2 Jahre nach seinem Inkrafttreten sehen wir bereits deutliche Fortschritte. In vielen Kommunen sind neue Beteiligungsgremien und Beteiligungsformate entstanden. Zur Unterstützung dieser Entwicklung habe das Land neue Beteiligungsformate mit insgesamt 390.000 Euro gefördert. Als zentrales Zukunftsthema bezeichnete Drese die Stärkung der Demokratie. Gerade die Enquete-Kommission und der Beteiligungsprozess mit Mission MV haben gezeigt, wie wichtig demokratische Mitgestaltung für junge Menschen ist. Deshalb stelle das Land in den Jahren 2026 und 2027 jeweils 450.000 Euro für den Ausbau demokratischer Jugendarbeit bereit. Abschließend betonte Drese, dass die Ergebnisse der Enquete-Kommission nicht das Ende eines Prozesses, sondern den Beginn weiterer gemeinsamer Arbeit markierten. Die Handlungsempfehlungen liefern wertvolle Impulse für Politik, Verwaltung und Zivilgesellschaft. Entscheidend wird nun sein, die Erkenntnisse konsequent aufzugreifen und gemeinsam mit jungen Menschen an ihrer Umsetzung zu arbeiten. Denn eine jugendgerechte Zukunft Mecklenburg-Vorpommerns gelingt nur mit den jungen Menschen und nicht ohne sie, so die Ministerin abschließend. Fietlüppe Kreien. Mit einem Windparkfest ist kürzlich der Windpark Fietlüppe Kreien im Landkreis Ludwigslust-Parchim offiziell in Betrieb genommen worden. Der Ausbau erneuerbarer Energien sind für Mecklenburg-Vorpommern eine große Chance. Der Windpark Fietlüppe Kreien leistet hierzu einen wichtigen Beitrag. Erneuerbare Energien bieten unserem Land erhebliche wirtschaftliche Entwicklungspotenziale, die wir mit einem klug gesteuerten Ausbau nutzen wollen. Entscheidend ist, dass die damit verbundene Wertschöpfung, die Arbeitsplätze und die Investitionen auch in unserem Land bleiben, sagte Staatssekretärin Jesse. Der Windpark umfasst 14 Windenergieanlagen. Haushalte in den Gemeinden Kreien, Gelsbach und Sickelkow können künftig von einem Strompreisbonus profitieren. Darüber hinaus erhalten die Gemeinden Gelsbach, Kreien, Sickelkow, Ganzlin, Gritzow sowie die Stadt Lübz finanzielle Beteiligungen. Vom Ausbau erneuerbarer Energien müssen die Menschen und Gemeinden vor Ort spürbar profitieren, in Form von Stromgutschriften oder zusätzlichen Mitteln für die Gemeindekasse. Die Beteiligung der Kommunen stärkt die Akzeptanz vor Ort, betonte Staatssekretärin Jesse. Der Ausbau der erneuerbaren Energien ist ein wichtiger Baustein für die wirtschaftliche Entwicklung Mecklenburg-Vorpommerns. Dadurch werden die Voraussetzungen geschaffen für neue Investitionen, zusätzliche Beschäftigung und innovative Projekte in den Bereichen Energie- und Wasserstoffwirtschaft. Projekte wie der Windpark Fietlüppe Kreien zeigen, wie der Ausbau erneuerbarer Energien und regionale Beteiligung erfolgreich miteinander verknüpft werden können, so die Staatssekretärin. Mecklenburg-Vorpommern hat im bundesweiten Durchschnitt aktuell den günstigsten Strompreis für Neukunden. Das Land profitiert von den geringeren Netzentgelten, weil wir die erneuerbaren Energien ausbauen, erklärte Jesse. Insbesondere die norddeutschen Länder, die bereits große Mengen erneuerbarer Energien in die Netze integriert haben, wie Mecklenburg-Vorpommern, Niedersachsen, Brandenburg und Schleswig-Holstein, haben sich auf Bundesebene erfolgreich für eine fairere Verteilung der Netzentgelte als Teil des Strompreises eingesetzt. Schwerin. Dataport und die DVZ Datenverarbeitungszentrum Mecklenburg-Vorpommern GmbH haben kürzlich eine Kooperationsvereinbarung zur Intensivierung ihrer Zusammenarbeit bei der Digitalisierung der öffentlichen Verwaltung in Schwerin unterzeichnet. Ziel der Vereinbarung ist es, Kompetenzen zu bündeln, Innovationen voranzutreiben und die Entwicklung moderner digitaler Verwaltungsleistungen im Interesse von Bürgerinnen und Bürgern, Wirtschaft und Verwaltung zu stärken. Die Vereinbarung schafft den Rahmen für eine enge Zusammenarbeit, insbesondere bei der Weiterentwicklung und dem Einsatz von künstlicher Intelligenz, bei Plattformen für digitale Verwaltungsleistungen sowie in ausgewählten Beschaffungs- und Infrastrukturthemen. Grundlage der Kooperation ist eine öffentliche Zusammenarbeit, die auf gemeinsamen Interessen und einer langfristigen strategischen Partnerschaft basiert. Unterzeichnet wurde die Vereinbarung von Dr. Heiko Goye, Minister für Finanzen und Digitalisierung des Landes Mecklenburg-Vorpommern, Dirk Schröder, Minister für Digitalisierung und Chef der Staatskanzlei des Landes Schleswig-Holstein, Dr. Johann Bietzer, Vorstandsvorsitzender von Dataport, sowie Herrn Hubert Ludwig, Geschäftsführer der DVZ-MV GmbH. Die Herausforderungen der Digitalisierung machen nicht an Landesgrenzen Halt. Im Norden arbeiten wir zusammen. Durch die Kooperation zwischen Dataport und dem DVZ schaffen wir Synergien, von denen alle profitieren werden. Das ist deutlich besser als digitale Leuchttürme, die nur in einem Land leuchten, so Dr. Heiko Goye. Die Digitalisierung verändert unser Leben und Zusammenleben sowie unser Arbeiten und Zusammenarbeiten grundlegend. Deswegen ist es wichtig, gemeinsam anzupacken, sagte Dirk Schröder. Wir setzen in Schleswig-Holstein zum Beispiel bei der Digitalisierung auf einen breiten gesellschaftlichen Ansatz mit Partnern aus Kommunen und Zivilgesellschaft. Darüber hinaus können wir durch die Zusammenarbeit über Landesgrenzen hinweg zusätzlich voneinander profitieren. Die Kooperation unserer IT-Dienstleister wird die Digitalisierung der Verwaltung weiter vorantreiben und damit Bürgerinnen und Bürgern sowie Unternehmen konkrete Mehrwerte bieten. Mit der Vereinbarung bekräftigen Dataport und das DVZ ihren Anspruch, die Digitalisierung der öffentlichen Verwaltung gemeinsam voranzutreiben und nachhaltige Mehrwerte für die Träger, Verwaltungen sowie die Bürgerinnen und Bürger zu schaffen. Güstrow. Die Smart Heat Deutschland GmbH feiert in diesem Jahr ihr 35-jähriges Firmenjubiläum und zugleich eine neue Produktions- und Entwicklungshalle. Mittelständische Unternehmen wie Smart Heat sind das Rückgrat unserer Wirtschaft. Mit der neuen Produktionshalle stärkt das Unternehmen seine Wettbewerbsfähigkeit, sichert gut bezahlte Arbeitsplätze und ermöglicht zusätzliche Wertschöpfung in der Region. Gleichzeitig leisten die innovativen Wärmetechnologien einen wichtigen Beitrag zu einer nachhaltigen und unabhängigen Energieversorgung. Diese Erweiterungsinvestition ist ein klares Zeichen für die Zukunftsfähigkeit des Unternehmens und der Region, sagte Ines Jesse, Staatssekretärin im Ministerium für Wirtschaft, Infrastruktur, Tourismus und Arbeit. Die Smart Heat GmbH Deutschland ist aus einer seit 1991 im Bereich der Nutzung regenerativer Energien tätigen Firmengruppe hervorgegangen und hat sich zu einem national und international anerkannten Anbieter moderner Wärmepumpentechnologien entwickelt. Am Standort Güstrow werden seit mehr als 3 Jahrzehnten hocheffiziente Wärmepumpen für unterschiedliche Anwendungsbereiche gefertigt. Mit der neuen Produktions- und Entwicklungshalle erweitert Smart Heat seine Kapazitäten und schafft die Voraussetzungen für weiteres Wachstum. Das Unternehmen investiert rund 4 Millionen Euro in den Standort. Das Wirtschaftsministerium unterstützt das Vorhaben mit rund 580.000 Euro aus Mitteln der Gemeinschaftsaufgabe Verbesserung der regionalen Wirtschaftsstruktur. Die Erweiterung stärkt den Wirtschaftsstandort Güstrow und setzt zugleich ein Zeichen für die Zukunft klimafreundlicher Wärmetechnologien. Wärmepumpen spielen eine wichtige Rolle für die Wärmewende und eine zukunftsfähige Energieversorgung. Sie ermöglichen Unternehmen, Kommunen sowie Bürgerinnen und Bürgern eine nachhaltige und langfristig planbare Wärmeversorgung und tragen dazu bei, die Abhängigkeit von fossilen Energieträgern zu verringern.
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